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1: Ich bin Silas Quiring. Vizekanzler Klingbeil hat sich für eine bessere Zusammenarbeit in der Regierung ausgesprochen. Die letzten Wochen waren nicht gut. Das Gegeneinander habe das Bild der Koalition geprägt, so Klingbeil. Man müsse jetzt in einen anderen Modus schalten, um die großen Dinge im Land wieder hinzubekommen. Kreml-Chef Putin geht offenbar davon aus, dass sich der Krieg mit der Ukraine dem Ende neigt. Bevor er sich mit dem ukrainischen Präsidenten Selenskyj trifft, brauche es aber eine belastbare Friedensvereinbarung, so Putin. Unterdessen meldeten beide Seiten schon am ersten Tag der dreitägigen Feierpause Dutzende Angriffe. Köln und Bremen spielen auch nächste Saison in der Fußball-Bundesliga. Beide Teams haben sich einen Spieltag vor Schluss gerettet. Die Samstagsergebnisse im Überblick. Leipzig-St. Pauli 2:1, Hoffenheim-Bremen 1:0, Stuttgart-Leverkusen 3:1, Augsburg-Gladbach 3:1 und Wolfsburg-Bayern 0:1. Wichtiger Sieg für die MT Melsungen im Kampf um die Handball-European-League-Plätze. Das Bundesliga-Heimspiel gegen Eisenach gewann Melsungen mit 37:34.
2: Wenig Wolken und trocken, nur vereinzelt kann sich Nebel zeigen. Aktuell gehen die Temperaturen runter auf 11 bis 5 Grad. Tagsüber bleibt's freundlich und trocken, mit ein paar Wolken dazu und die Höchstwerte liegen bei 20 bis 24 Grad. Die A671 Wiesbaden Richtung Mainz ist zwischen Wiesbaden am Möhneburg und Mainz-Kastell wegen Bergungsarbeiten gesperrt.
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1: Ich bin Silas Quiring. Die Bundesregierung soll künftig wieder besser zusammenarbeiten. Dafür hat sich Vizekanzler Klingbeil ausgesprochen. Dabei räumte er ein, die letzten Wochen waren nicht gut. Streit gab es zuletzt vor allem durch unterschiedliche Vorstellungen bei den Reformen, die schwache Wirtschaft und schlechte Umfragewerte. Auf Teneriffa wird am Morgen das Kreuzfahrtschiff erwartet, auf dem 3 Menschen durch einen Hantavirus-Ausbruch gestorben sind. Die Passagiere sollen mit Spezialfahrzeugen zum Flughafen und von dort in ihre Heimatländer kommen. Das Risiko für die Allgemeinheit bleibt gering, betont die Weltgesundheitsorganisation. Der Ukraine-Krieg neigt sich dem Ende zu. Davon geht zumindest Russlands Machthaber Wladimir Putin aus. Das sagte er jetzt auf Nachfrage eines Journalisten. Zu einem Treffen mit dem ukrainischen Präsidenten Selenskyj sei er bereit, aber erst wenn eine belastbare Friedensvereinbarung erzielt wurde. Die Ergebnisse in der Fußball-Bundesliga. Leipzig-St. Pauli 2:1, Leipzig spielt damit in der Champions League. Hoffenheim-Bremen 1:0, die Bremer feiern trotzdem den Klassenerhalt. Stuttgart-Leverkusen 3:1, Stuttgart erobert Platz 4. Augsburg-Gladbach 3:1 und Wolfsburg-Bayern 0:1. Wichtiger Sieg für die MT Melsungen im Kampf um die Handball-European-League-Plätze. Das Bundesliga-Heimspiel gegen Eisenach gewann Melsungen mit 37:34.
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1: Ich bin Silas Quiring. Die Bundesregierung soll künftig wieder besser zusammenarbeiten. Dafür hat sich Vizekanzler Klingbeil ausgesprochen. Dabei räumte er ein, die letzten Wochen waren nicht gut. Streit gab es zuletzt vor allem durch unterschiedliche Vorstellungen bei den Reformen, die schwache Wirtschaft und schlechte Umfragewerte. Auf Teneriffa wird am Morgen das Kreuzfahrtschiff erwartet, auf dem drei Menschen durch einen Hantavirus-Ausbruch gestorben sind. Die Passagiere sollen mit Spezialfahrzeugen zum Flughafen und von dort in ihre Heimatländer kommen. Das Risiko für die Allgemeinheit bleibt gering, betont die Weltgesundheitsorganisation. Der Ukraine-Krieg neigt sich dem Ende zu. Davon geht zumindest Russlands Machthaber Wladimir Putin aus. Das sagte er jetzt auf Nachfrage eines Journalisten. Zu einem Treffen mit dem ukrainischen Präsidenten Selenskyj sei er bereit, aber erst wenn eine belastbare Friedensvereinbarung erzielt wurde. Die Ergebnisse in der Fußball-Bundesliga. Leipzig-St. Pauli 2:1, Leipzig spielt damit in der Champions League. Hoffenheim-Bremen 1:0, die Bremer feiern trotzdem den Klassenerhalt. Stuttgart-Leverkusen 3:1, Stuttgart erobert Platz 4. Augsburg-Gladbach 3:1 und Wolfsburg-Bayern 0:1. Wichtiger Sieg für die MT Melsungen im Kampf um die Handball-European-League-Plätze. Das Bundesliga-Heimspiel gegen Eisenach gewann Melsungen mit 37:34.
2: Wenig Wolken und trocken, nur vereinzelt kann sich Nebel zeigen. Aktuell gehen die Temperaturen runter auf 11 bis 5 Grad. Tagsüber bleibt's freundlich und trocken, mit ein paar Wolken dazu und die Höchstwerte liegen bei 20 bis 24 Grad. Die A671 Wiesbaden Richtung Mainz ist zwischen Wiesbaden am Möhneburg und Mainz-Kastell wegen Bergungsarbeiten gesperrt.
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2: Ich bin Silas Quiring, guten Morgen. Nach dem tödlichen Hunter-Virus-Ausbruch kommt das betroffene Kreuzfahrtschiff heute auf Teneriffa an. Unter anderem Deutschland und Frankreich haben für ihre Staatsbürger eigene Evakuierungsflieger organisiert. Die Weltgesundheitsorganisation betonte erneut, für die Allgemeinheit ist das Risiko gering. Wer eine Frau tötet, nur weil sie eine Frau ist, soll in Zukunft einfacher als Mörder verurteilt werden. Bundesjustizministerin Hubig will den Mordparagraf anpassen, sagte sie der Bild am Sonntag. Aktuell würden Femizide noch viel zu häufig als Totschlag gelten und darauf gibt es niedrigere Strafen. In der Fußball-Bundesliga hat sich Leipzig einen Platz in der Champions League gesichert. Köln und Bremen feiern den Klassenerhalt. Die Ergebnisse im Überblick. Leipzig, St. Pauli 2:1, Hoffenheim, Bremen 1:0, Stuttgart, Leverkusen 3:1, Augsburg, Gladbach 3:1 und Wolfsburg, Bayern 0:1. Wichtiger Sieg für die MT Melsungen im Kampf um die Handball-European-League-Plätze. Das Bundesliga-Heimspiel gegen Eisenach gewann Melsungen mit 37:34.
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1: Nach Steal des Album wurde es erstmal ruhiger um System of a Down. 2004 ging es aber zum Glück wieder los. Ab Juli ging es für sie zusammen mit dem Produzenten Rick Rubin ins Studio. Bis November waren sie mit den Aufnahmen beschäftigt. Einige Songs davon hatten System of a Down schon vor ein paar Jahren in der Schublade liegen gehabt. Deswegen ging das Schreiben scheinbar ganz gut von der Hand. Und Darren Malakian hat zu ihrer Arbeitsweise in einem Interview erklärt: Wir werden einen Song spielen und aufnehmen, anhören und entscheiden, was ihn möglicherweise besser machen könnte. Ein Refrain wiederholen, einfache Änderungen, wir alle entfachen uns gegenseitig. Einige der neuen Songs beinhalten wirklich großartige Momente. Wir wollen aus dem gesamten Song einen großartigen Moment machen.
2: Eigentlich sollte Mesmerize dann im Herbst 2004 schon rauskommen. Die Veröffentlichung hat sich aber immer wieder verschoben und Grund dafür war, dass die Band einfach während der Arbeit am Album festgestellt hat, dass sie so viele Songs haben, dass sie eigentlich gleich zwei Alben draus machen könnten. Das haben sie dann auch gemacht, allerdings nicht zusammen rausgebracht als irgendwie Doppel-CD oder Doppel-Langspielplatte, wie auch immer, sondern zeitversetzt, damit die Fans auch genügend Zeit haben, sich mit den einzelnen Songs auseinanderzusetzen. Am 17. Mai 2005 war es dann aber endlich soweit und Mesmerize wurde veröffentlicht als erster Teil des Doppelalbums, das dann mit Hypnotize im Herbst des gleichen Jahres abgeschlossen wurde.

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1: Ich bin Silas Quiring, guten Morgen. Nach dem tödlichen Hunter-Virus-Ausbruch kommt das betroffene Kreuzfahrtschiff heute auf Teneriffa an. Unter anderem Deutschland und Frankreich haben für ihre Staatsbürger eigene Evakuierungsflieger organisiert. Die Weltgesundheitsorganisation betonte erneut, für die Allgemeinheit ist das Risiko gering. Wer eine Frau tötet, nur weil sie eine Frau ist, soll in Zukunft einfacher als Mörder verurteilt werden. Bundesjustizministerin Hubig will den Mordparagraf anpassen, sagte sie der Bild am Sonntag. Aktuell würden Femizide noch viel zu häufig als Totschlag gelten und darauf gibt es niedrigere Strafen. In der Fußball-Bundesliga hat sich Leipzig einen Platz in der Champions League gesichert. Köln und Bremen feiern den Klassenerhalt. Die Ergebnisse im Überblick. Leipzig, St. Pauli 2:1, Hoffenheim, Bremen 1:0, Stuttgart, Leverkusen 3:1, Augsburg, Gladbach 3:1 und Wolfsburg, Bayern 0:1. Wichtiger Sieg für die MT Melsungen im Kampf um die Handball-European-League-Plätze. Das Bundesliga-Heimspiel gegen Eisenach gewann Melsungen mit 37:34.
2: Wenig Wolken und trocken, nur vereinzelt kann sich Nebel zeigen. Aktuell gehen die Temperaturen runter auf 11 bis 5 Grad. Tagsüber bleibt's freundlich und trocken, mit ein paar Wolken dazu und die Höchstwerte liegen bei 20 bis 24 Grad. Die A671 Wiesbaden Richtung Mainz ist zwischen Wiesbaden am Möhneburg und Mainz-Kastell wegen Bergungsarbeiten gesperrt.
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1: 4 Millionen Vorbestellungen machten Out of the Blue zum erfolgreichsten Album vom Electric Light Orchestra. Als es im Oktober 77 in die Geschäfte kam, wurde es gleich mit mehrfach Platin ausgezeichnet. Ein Blickfang ist die Plattenhülle. Sie zeigt ein riesiges rundes Raumschiff und traf damit den Zeitgeist. Denn Filme wie Star Wars, Krieg der Sterne oder Unheimliche Begegnung der dritten Art hatten weltweit ein wahres Weltraumfieber ausgelöst. Suggerierte nicht die dichte, schwebende Klangfülle des ELO auch intergalaktische Weite? Und außerdem hatte das Album einen himmlischen Titel, Out of the Blue, aus heiterem Himmel. Für die Gestaltung des Covers ist der Amerikaner John Kosh verantwortlich. Die gezeichneten Motive stammen von dem japanischen Künstler Shusei Nagaoka.
2: Sit back and listen to one of the finest, Hugh McDowell.
1: Für die ELO-Welttournee 1978 wurde das Raumschiff als Bühnendekoration nachgebaut. Out of the Blue endet jedoch zutiefst irdisch mit einem Ausflug in längst vergangene Zeiten und Gefilde. Wild West Hero. Hier ist das Electric Light Orchestra.

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2: Ich bin Silas Quiring, guten Morgen. Auf Teneriffa wird am Morgen das Kreuzfahrtschiff erwartet, auf dem 3 Menschen durch einen Hantavirus-Ausbruch gestorben sind. Die Passagiere sollen mit Spezialfahrzeugen zum Flughafen und von dort in ihre Heimatländer kommen. Das Risiko für die Allgemeinheit bleibt gering, betont die Weltgesundheitsorganisation. Wer eine Frau tötet, nur weil sie eine Frau ist, soll in Zukunft einfacher als Mörder verurteilt werden. Bundesjustizministerin Hubig will den Mordparagraf anpassen, sagte sie der Bild am Sonntag. Aktuell würden Femizide noch viel zu häufig als Totschlag gelten und darauf gibt es niedrigere Strafen. Köln und Bremen spielen auch nächste Saison in der Fußball-Bundesliga. Beide Teams haben sich einen Spieltag vor Schluss gerettet. Die Samstagsergebnisse im Überblick. Leipzig-St. Pauli 2:1, Hoffenheim-Bremen 1:0, Stuttgart-Leverkusen 3:1, Augsburg-Gladbach 3:1 und Wolfsburg-Bayern 0:1. Wichtiger Sieg für die MT Melsungen im Kampf um die Handball-European-League-Plätze. Das Bundesliga-Heimspiel gegen Eisenach gewann Melsungen mit 37:34.
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1: Im Verlauf seiner Solokarriere entwickelte Peter Gabriel, einst Frontmann der Gruppe Genesis, ein besonderes Gespür für fremdartige Klänge. So kombinierte er westliche Popmusik mit Einflüssen aus der Dritten Welt. Diese Mixtur wird später World Music, Weltmusik genannt. Zwei Künstler setzen dafür maßgebliche Impulse: Paul Simon mit seiner LP Graceland und Peter Gabriel mit seinem Album So. Beide erschienen 1986.
2: The Mr. Peter Gabriel.
1: Das von Gabriel ins Leben gerufene World of Music Arts and Dance Festival, abgekürzt WOMAD, wurde zu einer festen Einrichtung. Ziel ist es, Künstler der Dritten Welt auch außerhalb ihrer Heimat bekannt zu machen. Ein Arbeitsbesuch bei Peter Gabriel in seinem Real World Studio.
3: When we first visited him at his studio near Bath, he'd already spent many months seeking out and listening to music from all over the world.
1: Zum Zeitpunkt seines Besuches, so der Reporter, hatte Gabriel Monate damit verbracht, musikalische Einflüsse aus aller Welt für sein neues Album zu sondieren. Klänge der Aborigines aus der Karibik und Lateinamerika ebenso wie afrikanische Perkussion.
3: This included Aborigine, Caribbean and Latin American music as well as African drumming.
1: Der folgende Song ist der erste auf der LP So und erschien auch als Single-Auskopplung. Red Rain, roter Regen, zeichnet die apokalyptische Vision einer globalen Umweltkatastrophe. Peter Gabriel wird am Schlagzeug und im Background begleitet von Stuart Copeland, dem Ex-Drummer der Gruppe Police. Hier ist Red Rain.

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2: Ich bin Silas Quiring, guten Morgen. Auf Teneriffa wird am Morgen das Kreuzfahrtschiff erwartet, auf dem drei Menschen durch einen Hantavirus-Ausbruch gestorben sind. Die Passagiere sollen mit Spezialfahrzeugen zum Flughafen und von dort in ihre Heimatländer kommen. Das Risiko für die Allgemeinheit bleibt gering, betont die Weltgesundheitsorganisation. Wer eine Frau tötet, nur weil sie eine Frau ist, soll in Zukunft einfacher als Mörder verurteilt werden. Bundesjustizministerin Hubig will den Mordparagraf anpassen, sagte sie der Bild am Sonntag. Aktuell würden Femizide noch viel zu häufig als Totschlag gelten und darauf gibt es niedrigere Strafen. Vizekanzler Klingbeil hat sich für eine bessere Zusammenarbeit in der Regierung ausgesprochen. Die letzten Wochen waren nicht gut. Das Gegeneinander habe das Bild der Koalition geprägt, so Klingbeil. Man müsse jetzt in einen anderen Modus schalten, um die großen Dinge im Land wieder hinzubekommen. Köln und Bremen spielen auch nächste Saison in der Fußball-Bundesliga. Beide Teams haben sich einen Spieltag vor Schluss gerettet. Die Samstagsergebnisse im Überblick. Leipzig-St. Pauli 2:1, Hoffenheim-Bremen 1:0, Stuttgart-Leverkusen 3:1, Augsburg-Gladbach 3:1 und Wolfsburg-Bayern 0:1.
3: Wolkig geht's in den Morgen und das bleibt auch erstmal so. Zum Nachmittag gibt's in den Bergen vereinzelt Schauer und am Abend kann es da auch mal krachen mit Gewitter und Starkregen. Die Höchstwerte liegen bei 20 bis 24 Grad. Morgen dann viele Wolken und erstmal öfter Regen, später weniger, maximal 15 Grad. Die A671 Wiesbaden Richtung Mainz ist zwischen Wiesbaden am Möhneburg und Mainz-Kastell wegen Bergungsarbeiten gesperrt.
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0: 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Bodies von Drowning Pool.
1: Sie gelten als ausgezeichnete Liveband und man kann sich eigentlich sicher sein, dass die Leute eskalieren, also im positiven Sinne natürlich. Ne? Und laut Bassist Benton sind die Zuschauer auch überall dabei gewesen. Überall, wo es geht, wird raufgeklettert und in der Folge auch runtergesprungen natürlich. Stage Diving war absolut on vogue damals. Teilweise hangeln sich einige Verrückte die Deckenbalken der Konzertschuppen entlang und lassen sich aus mehreren Metern Höhe in die Menge fallen. Ich meine, gut, gibt's heute natürlich auch noch, ne? Aber das macht natürlich auch mehr Bock, wenn es in so einer kleinen, ja, Atmosphäre ist und so, ne? Naja, Anekdote dazu, wenn man die Band fragt, erinnern sie sich gerade an einen Freund, dem es komplett egal gewesen ist, ob da nun 90 oder nur 9 Menschen sind, die ihn auffangen. Sie waren sich sicher, dass der doch irgendwie irgendwann den Boden küssen wird. So kommt es auch, denn eines Tages springt er, wird nicht gefangen und zerstört sich in einem Knie so ziemlich alles, was kaputt gehen kann. Das ist natürlich nicht so geil. Ja, diese ganzen Geschichten bewegen die Band schließlich dazu, einen Song zu Ehren aller waghalsigen Stage-Diver zu schreiben. Durch die herabfallenden menschlichen Körper fällt Sänger Dave Williams relativ bald der mehr als passende Titel ein. Let the bodies hit the floor. Tada, da ist er. 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
1: Ich bin André Glatzel, guten Morgen. Auf Teneriffa wird am Morgen das Kreuzfahrtschiff erwartet, auf dem 3 Menschen durch einen Hunter-Virus-Ausbruch gestorben sind. Die Passagiere sollen mit Spezialfahrzeugen zum Flughafen und von dort in ihre Heimatländer kommen. Das Risiko für die Allgemeinheit bleibt gering, betont die Weltgesundheitsorganisation. Der Ukraine-Krieg neigt sich dem Ende zu. Davon geht zumindest Russlands Machthaber Wladimir Putin aus. Das sagte er jetzt auf Nachfrage eines Journalisten. Zu einem Treffen mit dem ukrainischen Präsidenten Selenskyj sei er bereit, aber erst, wenn eine belastbare Friedensvereinbarung erzielt wurde. Wer eine Frau tötet, nur weil sie eine Frau ist, soll in Zukunft einfacher als Mörder verurteilt werden. Bundesjustizministerin Hubig will den Mordparagrafen anpassen, sagte sie der Bild am Sonntag. Aktuell würden Femizide noch viel zu häufig als Totschlag gelten und darauf gibt es niedrigere Strafen. Ab Juli wird es keinen Direktflug mehr zwischen Bremen und Frankfurt geben. Die Lufthansa nimmt die Verbindung aus dem Programm. Die Strecke rechnet sich einfach nicht, heißt es. Bisher gibt es bis zu 5 Flüge täglich zwischen den beiden Städten. In der Fußball-Bundesliga hat sich Leipzig einen Platz in der Champions League gesichert. Köln und Bremen feiern den Klassenerhalt. Die Ergebnisse im Überblick: Leipzig-St. Pauli 2:1, Hoffenheim-Bremen 1:0, Stuttgart-Leverkusen 3:1, Augsburg-Gladbach 3:1 und Wolfsburg-Bayern 0:1. Wichtiger Sieg für die MT Melsungen im Kampf um die Handball-European League. Das Bundesliga-Heimspiel gegen Eisenach gewann Melsungen mit 37:34.
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1: Die Ärzte wären ja nicht die Ärzte, wenn es nicht noch was Witziges rund um den Song zu erzählen gäbe. In China erschien am 1. August 2008 eine chinesische Version vom Lied auf dem Album Poptastic Conversation China. Der Text wurde in der chinesischen Fassung so ein bisschen geändert. Die Idee zur Aufnahme stammt von dem Berliner Kulturmanager Georg Lind. Der hat vorher schon mit Fahren Urlaub für ein Berliner Plattenlabel auch einen Titel in japanischer Sprache aufgenommen. Die Ärzte veröffentlichen auf der sogenannten Economy Version des Albums Jazz ist anders, eine Fassung von Junge mit alternativem Text. Hier wird das Lied aus der Sicht des Sohnes vorgetragen und heißt demnach Eltern. Eltern, warum habt ihr mich gezeugt? Ich weiß, es waren die 60er, ihr hattet kein Geld für Kondome, aber kanntet ihr nicht Coitus Interruptus? Ja, man hätte mich an die Wand spritzen können, dann würde ich hier jetzt nicht so rumstehen an der Schlange zum Arbeitsamt.
2: Eltern.

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1: Wolkig geht's in den Morgen und das bleibt auch erstmal so. Zum Nachmittag gibt's in den Bergen vereinzelt Schauer und am Abend kann es da auch mal krachen mit Gewitter und Starkregen. Die Höchstwerte liegen bei 20 bis 24 Grad. Morgen dann viele Wolken und erstmal öfter Regen, später weniger, maximal 15 Grad. Die A671 Wiesbaden Richtung Mainz ist zwischen Wiesbaden am Möhneburg und Mainz-Kastell wegen Bergungsarbeiten gesperrt.
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1: November 1969, das zweite Album von Joe Cocker erscheint. Es enthält überwiegend Coverversionen von Songs berühmter Zeitgenossen Bob Dylan, Leonard Cohen oder Lennon McCartney. Songs, die Cocker mit seinem animalischen Gespür für Soul völlig neu interpretiert. Songs mit Seele, der verwundbaren Seele des Joe Cocker. Mit diesem Stück von den Beatles sollte Cocker nur Monate nach With a Little Help from My Friends erneut einen Volltreffer landen. Das Original befindet sich auf dem letzten Album, das die Beatles gemeinsam aufgenommen hatten, Abbey Road, erschienen im September 69. Zum Vergleich das Original. Die Beatles, She Came In Through the Bathroom Window.

Ein Song über wilde Zeiten mit Groupies. Sie kam durch das Badezimmerfenster. Hier ist Joe Cocker mit seiner Version aus dem Album Joe Cocker von 1969.

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1: Ich bin André Glatzel, guten Morgen. Nach dem tödlichen Hunter-Virus-Ausbruch kommt das betroffene Kreuzfahrtschiff heute auf Teneriffa an. Unter anderem Deutschland und Frankreich haben für ihre Staatsbürger eigene Evakuierungsflieger organisiert. Die Weltgesundheitsorganisation betonte erneut, für die Allgemeinheit ist das Risiko gering. Bundesjustizministerin Rubig will das Gesetzespaket zum Thema Mietwucher nochmal nachschärfen. Die Strafen bei Verstößen gegen die Mietpreisbremse sollen verschärft werden, sagte Rubig in der Bild am Sonntag. Wer absichtlich Wucherpreise aufruft, muss bisher im maximalen Fall nur die Miete zurückzahlen. Vizekanzler Klingbeil hat sich für eine bessere Zusammenarbeit in der Regierung ausgesprochen. Die letzten Wochen waren nicht gut. Das Gegeneinander habe das Bild der Koalition geprägt, so Klingbeil. Man müsse jetzt in einen anderen Modus schalten, um die großen Dinge im Land wieder hinzubekommen. Die Polizei erhöht ihre Präsenz in der Gießener Innenstadt. Hintergrund sind 4 Schusswaffenangriffe seit Oktober, zuletzt mit 2 Schwerverletzten vergangenes Wochenende. Die Ermittler vermuten, dass es einen möglichen Zusammenhang mit dem Drogenmilieu gibt. Eine konkrete Gefahr für die Allgemeinheit sehen sie aber nicht. Köln und Bremen spielen auch nächste Saison in der Fußball-Bundesliga. Beide Teams haben sich einen Spieltag vor Schluss gerettet. Die Samstagsergebnisse im Überblick: Leipzig-St. Pauli 2:1, Hoffenheim-Bremen 1:0, Stuttgart-Leverkusen 3:1, Augsburg-Gladbach 3:1 und Wolfsburg-Bayern 0:1. Wichtiger Sieg für die MT Melsungen im Kampf um die Handball-European League. Das Bundesliga-Heimspiel gegen Eisenach gewann Melsungen mit 37:34.
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1: Mit 20 Jahren, da denkt man ja eigentlich an Party, an Studium und an die Welt bereisen. Aber Maximilian Feil denkt eher daran, bei schwerkranken Menschen im Hospiz zu sein. Ich bin Tobias Stübing, guten Morgen. Max will anderen beistehen, den Gästen und Angehörigen im Hospiz Kellerwald in Gilserberg. Sterbebegleitung hat für ihn nicht unbedingt etwas mit Traurigkeit zu tun. Seine Arbeit hat auch seine Sicht auf Tod und Sterben verändert.
2: Wenn ich hier erlebe, wie Menschen hier im Sterben liegen und was es eigentlich heißt zu leben, wenn ich Erfahrungen von eigenen Leben höre, weil die meisten Leute hier schon ein volles Leben geführt haben, merkt man eigentlich, wie unwichtig doch so viele Dinge sind, die einem Alltag begegnen und wie wertvoll der Moment ist, in dem wir uns befinden, lebendig zu sein, gesund zu sein. Und ich finde, seitdem habe ich eine ganz andere Perspektive. Es geht mir gar nicht mehr so darum, wo es mal hingeht, was noch alles ansteht, sondern vielmehr um mich und mein Dasein und den Moment zu schätzen, ohne sich große Sorgen um die Zukunft zu machen.
1: Max packt als ehrenamtlicher Hospizbegleiter überall mit an, aber am wichtigsten ist für ihn, einfach für die Menschen da zu sein. Es wird auch viel gelacht, sagt er. Und deswegen möchte Max auch andere motivieren, sich im Hospiz zu engagieren.
2: Es ist warm, es ist herrlich, es wird gelacht, es ist viel, viel freudiger, als man es sich vorstellt. Da wird mal ein Sekt getrunken, da wird einfach mal Witze gemacht, Spiele gespielt. Das ist fast schon aus meiner Erfahrung ein Großteil eigentlich dieser Arbeit. Es wird auch mal geweint, es ist auch mal traurig, das ist wichtig und gehört dazu. Und ich glaube, wenn das Leute sehen und verstehen, ist, glaube ich, auch dieses Ehrenamt viel greifbarer und auch, glaube ich, für viele eine tolle Option, das in ihrer Freizeit auch einzubringen.
1: Danke an Max, der seine Zeit und sein Herz teilt und Menschen bis zu ihrem Lebensende begleitet. 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
6: Mal mehr, mal weniger Wolken ziehen durch den Morgen. Später bleibt's insgesamt freundlich. Nur in den Bergen können am Nachmittag und Abend vereinzelt Schauer oder Gewitter runterkommen, mit der Chance auf Starkregen und kleinkörnigen Hagel. Dazu werden es 20 bis 24 Grad. Morgen viele Wolken, ab und zu Schauer, maximal 15 Grad. Nichts los auf den Straßen in Hessen. Aktuell ist alles frei.
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1: Wir schauen jetzt mal über Hessens Landesgrenze, nämlich nach Würzburg. Die Stadt wird diese Woche zum Großevent. Mit Konzerten, Bühnen, Diskussionen, tausenden Gästen, auch aus Hessen. Am Mittwoch startet nämlich der Katholikentag und der ist längst mehr als nur Kirche. Hallo, ich bin Sven Herget. 5 Tage lang geht es um Fragen, die viele bewegen. Zusammenhalt, Mut, Demokratie, unsere Zukunft und natürlich um Großevents mitten in der Stadt. Damit das alles reibungslos läuft, sind hunderte Helferinnen und Helfer im Einsatz. Eine von ihnen ist Susanne Mohr aus Dreieich. Sie ist im Team, das die großen Open-Air-Gottesdienste koordiniert.
2: Also ich glaube, es ist diese Erfahrung, als ich 2006 angefangen habe, bei den Großgottesdiensten zu helfen, dann irgendwie zu sagen, und ich will es jedes Mal ein bisschen wieder besser machen und noch mehr organisieren im Vorfeld, damit dann der Ablauf super ist. Und es ist immer spannend, weil es immer doch ein bisschen anders ist.
1: Susanne hat schon viele Katholikentage erlebt. Seit 1998 ist sie dabei, als Helferin. Damals war sie in der Kinderbetreuung und so hat sie schon ganz, ganz vieles erlebt. Ohne Katholikentag würde ihr was fehlen, sagt sie. Als Helferin ist sie schon ab morgen in Würzburg und auch sonst ist ihr Tagesablauf dort ziemlich stramm.
2: Das Vorprogramm fängt um 9 Uhr an, der Gottesdienst ist um 10 und ich muss meine Sachen vor 8 Uhr erledigt haben. Das heißt, die Stühle müssen alle stehen, die Blumen müssen da sein, wo sie hingehören, die Kerzen müssen an sein, ich muss die Kommunionhelfenden einteilen. Also ich genieße das, da zu arbeiten und das alles läuft und ich an alles gedacht habe und sehe, dass alles passt, dann ist das Genießen sozusagen.
1: Viel Zeit, um Konzerte und Veranstaltungen zu besuchen, hat sie nicht. Trotzdem haben die Katholikentage ein ganz besonderes Feeling, erzählt Susanne. Und das spürt man überall in der Stadt.
2: Es ist so eine Gemeinschaft, wir sind alle wegen der gleichen Sache hier und es ist dann trotzdem spannend, wen du auf einmal triffst. So aus meiner Heimatgemeinde treffe ich regelmäßig Leute da, die ich sonst jetzt nicht mehr sehe, aber Katholikentag irgendwie. So ein Familientreffen der Katholiken.
1: Für Gäste und Besucher geht's offiziell am Mittwoch los, der Katholikentag in Würzburg. Susanne Mohr aus Dreieich ist schon ab morgen vor Ort und sorgt mit einem Team dafür, dass die beiden großen Open-Air-Gottesdienste perfekt ablaufen. Sven Herget für Radio Bob.

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1: Habemus Papam. Wir haben einen neuen Papst. Das ist jetzt ein Jahr her. Seit 8. Mai 2025 ist Leo XIV. Das Oberhaupt der katholischen Kirche. Was ist in diesem Jahr passiert? Was hat er bewegt? Welche Akzente hat er gesetzt? Hallo, ich bin Sven Herget. Ein Jahr Papst Leo, darauf schaue ich jetzt mit Jürgen Erbacher. Er ist Theologe, Buchautor, Vatikanexperte und ZDF-Journalist. Wenn Sie auf das erste Jahr von Papst Leo schauen, wie würden Sie es beschreiben?
2: Ich glaube, das Entscheidende ist, er hat versucht, ein bisschen Ruhe reinzubringen. Franziskus hat ganz viel Bewegung in die Kirche gebracht, hat ganz viel in Frage gestellt. Leo versucht, wieder ein bisschen Ruhe reinzubringen und zu sagen, lasst uns vernünftig reden, ein bisschen raus, was die Emotionen anbetrifft. Auf manche wirkt es so, als wäre nichts passiert, gerade weil auch Leo sagt, ich möchte die einbeziehen, ich möchte jene einbeziehen und das braucht seine Zeit. Und da passiert dann nicht im ersten Jahr so viel.
1: Er versucht also die verschiedenen Lager, Konservative und Liberale zu einen, auf möglichst viele zu hören und sie zu beteiligen. Ja, auch politisch setzt er ja immer wieder Akzente. Noch sehr präsent ist ja der Disput mit dem US-Präsidenten Donald Trump. Wie sehen Sie so sein politisches Wirken?
2: Politisch setzt er ganz klare Zeichen mit dem Thema Frieden, Dialog. Das Thema Frieden, das waren seine ersten Worte nach der Wahl, das ist für ihn ein ganz wichtiger Akzent und da versucht er eben auch, zu einem Brückenbauer zu werden.
1: Was denken Sie, was dürfen wir von Papst Leo noch erwarten? Was könnte da noch kommen?
2: Es ist schon interessant zu sehen, dass ein Jahr nach der Wahl sowohl die eher Konservativen, aber auch die, die eher Reformen wollen, immer noch recht zufrieden sind mit diesem Papst. Von daher kann man sagen, die Kardinäle haben einen guten Job gemacht im Konklave. Man kann aber auch sagen, naja, er hat ja bisher wirklich wenig sehr wichtige Dinge entschieden. Und wenn er dann da mal rangeht, also die Frage wirklich auch nach dem Zölibat, die drängende Frage, wie sieht es aus mit den Frauen in der Kirche? Also da wird er irgendwann entscheiden müssen und dann wird es nicht mehr so gehen, dass dann alle Seiten zufrieden sind. Und das wird in absehbarer Zeit sicher kommen.
1: Ja, dann wird es wirklich spannend, wohin er die katholische Kirche steuern wird. Ein Jahr Papst Leo. Am 8. Mai 2025 wurde er zum Nachfolger von Franziskus gewählt. Seitdem versucht Leo, ein bisschen Ruhe in viele aufgeheizte Themen zu bringen. Sven Herget für Radio Bob.

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2: Ich bin André Glatzel. Guten Morgen. Vor Teneriffa ist das Kreuzfahrtschiff angekommen, auf dem das Hunter-Virus ausgebrochen ist. Die Passagiere sollen zum Flughafen und von dort in ihre Heimatländer kommen. Das Risiko für die Allgemeinheit bleibt gering, betont die WHO. 3 Menschen an Bord waren an dem Virus gestorben. Bundesjustizministerin Rubig will das Gesetzespaket zum Thema Mietwucher nochmal nachschärfen. Die Strafen bei Verstößen gegen die Mietpreisbremse sollen verschärft werden, sagte Rubig in der Bild am Sonntag. Wer absichtlich Wucherpreise aufruft, muss bisher im maximalen Fall nur die Miete zurückzahlen. Die Bundesregierung soll künftig wieder besser zusammenarbeiten. Dafür hat sich Vizekanzler Klingbeil ausgesprochen. Dabei räumte er ein, die letzten Wochen waren nicht gut. Streit gab es zuletzt vor allem durch unterschiedliche Vorstellungen bei den Reformen, die schwache Wirtschaft und schlechte Umfragewerte. Ab Juli wird es keinen Direktflug mehr zwischen Bremen und Frankfurt geben. Die Lufthansa nimmt die Verbindung aus dem Programm. Die Strecke rechnet sich einfach nicht, heißt es. Bisher gibt es bis zu 5 Flüge täglich zwischen den beiden Städten. In der Fußball-Bundesliga hat sich Leipzig einen Platz in der Champions League gesichert. Köln und Bremen feiern den Klassenerhalt. Die Ergebnisse im Überblick: Leipzig-St. Pauli 2:1, Hoffenheim-Bremen 1:0, Stuttgart-Leverkusen 3:1, Augsburg-Gladbach 3:1 und Wolfsburg-Bayern 0:1. Wichtiger Sieg für die MT Melsungen im Kampf um die Handball-European League. Das Bundesliga-Heimspiel gegen Eisenach gewann Melsungen mit 37:34.
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3: Einen schönen guten Morgen wünsche ich euch allen. Es ist Sonntagmorgen und wir starten ganz locker rein. Gleich mit Blackstone Cherry, Celebrate gibt's und los geht's mit einem absoluten Gute-Laune-Garant. Bon Jovi, hier ist Living on a Prayer.

0: Let Her Cry, das waren Hootie and the Blowfish hier bei Radio Bob am Sonntagmorgen. Ja, langsam wird's ernst für die Toten Hosen. In weniger als einem Monat geht's los für sie mit ihrer Trink-aus-Wir-müssen-gehen-Tour. Einmal quer durchs ganze Bobland geht's dann. Passend dazu gibt's ja kurz vorher auch noch das gleichnamige neue Album und auch ein Bonusalbum gibt's dann noch obendrauf, quasi als kleines Geschenk, so als die Kirsche auf der Sahnetorte, haben sich die Toten Hosen nochmal 25 Coversongs mit anderen Musikern zusammen ins Studio genommen und eingespielt. Und dann gibt's das alles gebündelt im Juni. Also, das wird wirklich wie Weihnachten und Geburtstag zusammen für alle Toten Hosen-Fans. Und falls ihr dieses Jahr kein Konzert bei euch in der Nähe habt oder ja vielleicht keine Zeit habt, dann kommen sie 2027 einfach nochmal wieder zur gleichen Zeit, auch im Juni. Und auch wenn bei den Toten Hosen gerade ja vielleicht so ein bisschen der Eindruck entsteht, dass sie auf der Zielgeraden ihrer Karriere sind, ist diese Zielgerade noch ziemlich, ziemlich lang. Da bin ich mir sicher. Ich bin Alex Speck, ihr hört Radio Bob und hier sind die Toten Hosen jetzt für euch mit Tage wie diese.
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9: Mal mehr, mal weniger Wolken ziehen durch den Morgen. Später bleibt's insgesamt freundlich. Nur in den Bergen können am Nachmittag und Abend vereinzelt Schauer oder Gewitter runterkommen, mit der Chance auf Starkregen und kleinkörnigen Hagel. Dazu werden es 20 bis 24 Grad. Morgen viele Wolken, ab und zu Schauer, maximal 15 Grad. Im Moment ist alles frei auf den Straßen bei uns in Hessen, keine Staus.
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10: Rush mit The Spirit of Radio gibt's gleich für euch. Eigentlich kommt die Band ja aus dem Prog-Rock, aber Anfang der 80er wollten sie sich ein bisschen weiterentwickeln und haben sich dann bei unter anderem The Police inspirieren lassen. Und was da rausgekommen ist, ist ein ganz neuer Sound gewesen. Den hören wir gleich nach The Offspring. Hier ist Hit That.

The Props mit Seyama, Tell Me What You Want. Alex Speck hier für euch am Sonntagmorgen. Sie waren schon mal bei uns im Funkhaus. Sie haben auch schon bei unserem eigenen Festival, dem Bobfest, auf der Bühne gestanden und jetzt sind sie wieder auf Tour. Und ihr könnt mit dabei sein. Die Rede ist von Danko Jones.

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Tja, Danko Jones gibt's auch jetzt für euch hier am Sonntagmorgen. Hier ist Good Time bei Radio Bob.

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1: Ich bin André Glatzel. Guten Morgen. Nach dem tödlichen Hunter-Virus-Ausbruch ist das betroffene Kreuzfahrtschiff vor Teneriffa angekommen. Unter anderem Deutschland und Frankreich haben für ihre Staatsbürger eigene Evakuierungsflieger organisiert. Die Weltgesundheitsorganisation betonte erneut, für die Allgemeinheit ist das Risiko gering. Wer eine Frau tötet, weil sie eine Frau ist, soll künftig leichter als Mörder verurteilt werden. Bundesjustizministerin Hubig will das Strafrecht bei Femiziden verschärfen. Viel zu oft würden solche Taten noch als Totschlag gewertet, sagt sie in der Bild am Sonntag, und darauf gibt es niedrigere Strafen. Kreml-Chef Putin geht offenbar davon aus, dass sich der Krieg mit der Ukraine dem Ende neigt. Bevor er sich mit dem ukrainischen Präsidenten Selenskyj trifft, brauche es aber eine belastbare Friedensvereinbarung. Unterdessen meldeten beide Seiten schon am ersten Tag der dreitägigen Feuerpause Dutzende Angriffe. Die Polizei erhöht ihre Präsenz in der Gießener Innenstadt. Hintergrund sind 4 Schusswaffenangriffe seit Oktober, zuletzt mit 2 Schwerverletzten vergangenes Wochenende. Die Ermittler vermuten, dass es einen möglichen Zusammenhang mit dem Drogenmilieu gibt. Eine konkrete Gefahr für die Allgemeinheit sehen sie aber nicht. Köln und Bremen spielen auch nächste Saison in der Fußball-Bundesliga. Beide Teams haben sich einen Spieltag vor Schluss gerettet. Die Samstagsergebnisse im Überblick: Leipzig-St. Pauli 2:1, Hoffenheim-Bremen 1:0, Stuttgart-Leverkusen 3:1, Augsburg-Gladbach 3:1 und Wolfsburg-Bayern 0:1. Wichtiger Sieg für die MT Melsungen im Kampf um die Handball-European League. Das Bundesliga-Heimspiel gegen Eisenach gewann Melsungen mit 37:34.
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2: An alle Mütter da draußen, schönen Muttertag wünsche ich euch. Schön, dass ihr mit am Start seid. Für euch alle gibt's jetzt gleich neue Musik von Heat, Set Me On Fire. Außerdem U2 mit Pride in the Name of Love und jetzt Blink 182. Hier ist

0: Set Me On Fire von Heat hier bei Radio Bob. 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
0: 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Und ich habe sie jetzt auch hier für euch mit I Don't Know You am Sonntagmorgen hier bei Radio Bob mit mir, Alex Speck.

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2: Mal mehr, mal weniger Wolken sind unterwegs und in den Bergen kann am Nachmittag und Abend vereinzelt ein Schauer oder auch mal ein Gewitter mit Starkregen und kleinem Hagel runterkommen. Dazu klettern die Höchstwerte auf 20 bis 24 Grad und vereinzelt sind auch Sturmböen drin. Morgen dann viele Wolken, erst regnet's öfter, später lässt das nach und es bleiben nur noch ein paar Schauer bei maximal 15 Grad. Auf der A60 Mainz-Mönchhof-Dreieck. Vorsicht, in beiden Richtungen zwischen Rüsselsheim-Königstetten und dem Rastplatz Hohe Wart kommt euch ein Falschfahrer entgegen. Bitte nicht überholen und ganz rechts fahren. Auf der A60 Mainz-Mönchhof-Dreieck, Achtung, zwischen Rüsselsheim-Königstetten und dem Rastplatz Hohe Wart fährt ein Falschfahrer.
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3: Und mit Papa Roach. Die Jungs aus Kalifornien haben vor kurzem einen neuen Song rausgehauen. See You in Hell heißt der. Und er ist der Soundtrack zur zweiten Staffel der Animationsserie Devil May Cry. Die kommt heute bei Netflix raus. Schon bei der ersten Staffel gab es einen Rocking-Soundtrack, denn Evanescence haben damals mit Afterlife einen Song beigesteuert. Wir hören jetzt auch Papa Roach mit Wake Up Calling hier bei Radio Bob.

ja, die 80er. Das waren All You Zombies hier bei Radio Bob von den Hooters. Und das war's von mir. Ich wünsche euch noch einen schönen Sonntag. Hier geht's jetzt weiter mit dem Rockmagazin mit Saskia Schenk. Aber für uns geht's jetzt nochmal aus Mitte der 80er ins Jahr 2010 in die Schweiz. Denn da haben Krokus ihr 16. Studioalbum veröffentlicht. Und der erste Song war dieser hier vom Album Hoodoo. Hier ist Drive It In.

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1: Ich bin André Glatzel. Guten Tag. Auf Teneriffa wird am Morgen das Kreuzfahrtschiff erwartet, auf dem 3 Menschen durch einen Hunter-Virus-Ausbruch gestorben sind. Die Passagiere sollen mit Spezialfahrzeugen zum Flughafen und von dort in ihre Heimatländer kommen. Das Risiko für die Allgemeinheit bleibt gering, betont die Weltgesundheitsorganisation. Bundesjustizministerin Rubig will das Gesetzespaket zum Thema Mietwucher nochmal nachschärfen. Die Strafen bei Verstößen gegen die Mietpreisbremse sollen verschärft werden, sagte Rubig in der Bild am Sonntag. Wer absichtlich Wucherpreise aufruft, muss bisher im maximalen Fall nur die Miete zurückzahlen. Deutschland lebt jetzt auf Pump. Heute haben wir, rein rechnerisch gesehen, alle erneuerbaren Ressourcen verbraucht, die für das ganze Jahr reichen müssten. Der BUND sieht vor allem ein großes Problem. Deutschland setzt immer noch zu viel auf Öl, Gas und Kohle. Die FDP sucht einen neuen Vorsitzenden. Heute stellen sich die Kandidaten vor. Beworben haben sich der Ex-Bundestagsvizepräsident Wolfgang Kubicki und Henning Höhne, FDP-Landeschef in NRW. Der amtierende Parteichef Christian Dürr tritt bei der Wahl in 3 Wochen nicht nochmal an. Ab Juli wird es keinen Direktflug mehr zwischen Bremen und Frankfurt geben. Die Lufthansa nimmt die Verbindung aus dem Programm. Die Strecke rechnet sich einfach nicht, heißt es. Bisher gibt es bis zu 5 Flüge täglich zwischen den beiden Städten.
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2: Und das heißt, wir schauen zurück auf die letzte Woche und auf das, was so los war in der Rockwelt. Am Freitag natürlich Motorhead Day, denn es ist der 8. Mai, auf Englisch ausgesprochen the 8th of May. Und das klingt so wie Motorheads Riesenübersong Ace of Spades. Also wird Lemmy und die Band gefeiert. In seiner Heimatstadt Stoke-on-Trent zum Beispiel mit einem brandneuen Mini-Museum, das pünktlich zum Motorhead Day eröffnet hat, in dem man sich eine kleine Ausstellung angucken kann, aber auch offizielles Motorhead-Bier süffeln kann und eine Lemmy-Limonade. Und seit letztem Jahr steht ja in Stoke-on-Trent auch die Lemmy-Statue, also eine Pilgerstätte für alle Fans. 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Und wir haben natürlich auch unseren eigenen Podcast über Lemmy und Co. Und jetzt Motorhead mit Killed by Death.

das war Axl Rose am Mikro bei Guns N' Roses, Knocking on Heaven's Door. Hier bei Radio Bob am Sonntagvormittag mit mir, Saskia Schenk, mittendrin im Rockmagazin. Und letzte Woche hat sich tatsächlich zum 10. Mal gejährt, dass Axl Rose von Guns N' Roses das Mikro bei einer anderen Band übernommen hat. Denn während der Tour 2016 von AC/DC musste Frontmann Brian Johnson überraschend wegen Gehörproblemen aussteigen. Er hat ja sehr, sehr starke Hörschäden, unter anderem, weil er ja auch gerne Rennen fährt mit sehr lauten Motoren. Und 2016 haben ihm die Ärzte dann gesagt, wenn du jetzt weiter auf Tour gehst, dann wirst du nie wieder hören können. Dann bleibst du für immer taub. Also hat er eine Pause gemacht und Axl Rose hat bei AC/DC übernommen. Und das ist schon 10 Jahre her. Wir sind mittendrin in den wichtigsten Neuigkeiten aus der Rockwelt der letzten Woche. Und da gehört natürlich auch dazu, dass am Freitag wieder neue Musik rausgekommen ist. Einige neue Alben, unter anderem von Linda Perry, der Frontfrau von den Four Non Blondes. Die hat ein neues Soloalbum am Start. Das erste seit über 10 Jahren. Außerdem haben sich auch Broken Social Scene aus Kanada zurückgemeldet mit frischem Indie-Rock, auch nach fast 10 Jahren. Remember the Humans. Und dann das längste Warten ist beendet worden auf die neue Platte von den Punkrockern von Social Distortion. 15 Jahre mussten die Fans geduldig sein. Sie haben ja letztes Jahr dafür auch einige Konzerte, auch bei uns in Deutschland, abgesagt, um die Scheibe fertigzustellen. Und das hat geklappt. Ihr 8. Studioalbum ist seit Freitag endlich da. Born to Kill. Und das hier ist der Titeltrack. Hier sind Social Distortion.

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3: Mal mehr, mal weniger Wolken sind unterwegs und in den Bergen kann am Nachmittag und Abend vereinzelt ein Schauer oder auch mal ein Gewitter mit Starkregen und kleinem Hagel runterkommen. Dazu klettern die Höchstwerte auf 20 bis 24 Grad und vereinzelt sind auch Sturmböen drin. Morgen dann viele Wolken, erst regnet es öfter, später lässt das nach und es bleiben nur noch ein paar Schauer bei maximal 15 Grad. Es gibt gerade keine Staus, ihr kommt entspannt durch.
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4: Und das heißt mit dem, was unsere Rockstars die letzte Woche über so getrieben haben, zum Beispiel Geburtstag gefeiert. Einige Rocker durften sich hoffentlich ein Stückchen Sahnetorte gönnen und auf sich selbst anstoßen. Mike Dirnt von Green Day ist zum Beispiel 54 geworden. Ex-Motley Crue-Gitarrist Mick Mars 65. Alex Van Halen von Van Halen hat 73. gefeiert. Chris Shiflett, der Gitarrist von den Foo Fighters, 55. Und Emily Armstrong, die neue Sängerin von Linkin Park, ist runde 40 Jahre alt geworden. Die bringt sich gleich selbst ein Ständchen nach dem Mann, der gestern Geburtstag gefeiert hat, und zwar 77. Der Piano Man, der legt jetzt erstmal los. We didn't start the fire. Billy Joel natürlich.

Toten Hosen mit Freunde am Sonntagvormittag hier bei Radio Bob mit mir Saskia Schenk und dem Rockmagazin, das heißt dem zweistündigen Rückblick auf das, was es Neues aus der Rockwelt gab, zum Beispiel von den Toten Hosen, einen brandneuen Song aus ihrem anstehenden letzten regulären Studioalbum. Schlechte Nachbarn heißt die brandneue Nummer.

wichtige politische Botschaft ist da drin verpackt in dieser, finde ich, richtig guten Nummer. Also das sind die Toten Hosen, so wie ich sie mag. Trink aus, wir müssen gehen, heißt die Platte, die ja dann am 29. Mai erscheint, plus Bonusalbum Alles muss raus. Und in der Woche davor wird es ja dann auch die Doku geben über die Entstehung des Albums. Das letzte Album heißt es passenderweise am 19. Mai in ausgewählten Kinos und direkt am Tag danach dann in der Mediathek der ARD auch zum Streamen. Also viel, worauf wir uns jetzt bei den Hosen vorfreuen dürfen und bei Billy Idol ja eigentlich auch, denn da steht auch noch eine Doku an von ihm, die schon vor einer ganzen Weile international Premiere gefeiert hat beim Filmfestival in Toronto. Aber ein Streamer scheint Billy Idol Should Be Dead, so heißt die Doku, noch nicht gefunden zu haben. Wir drücken alle Daumen, dass das bald soweit ist. Hier ist er, der Rebell in Lederjacke mit Rebel Yell. Yeah.

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1: Ich bin André Glatzel. Guten Tag. Nach dem tödlichen Hunter-Virus-Ausbruch ist das betroffene Kreuzfahrtschiff vor Teneriffa angekommen. Unter anderem Deutschland und Frankreich haben für ihre Staatsbürger eigene Evakuierungsflieger organisiert. Die Weltgesundheitsorganisation betonte erneut, für die Allgemeinheit ist das Risiko gering. Wer eine Frau tötet, weil sie eine Frau ist, soll künftig leichter als Mörder verurteilt werden. Bundesjustizministerin Hubig will das Strafrecht bei Femiziden verschärfen. Viel zu oft würden solche Taten noch als Totschlag gewertet, sagt sie in der Bild am Sonntag, und darauf gibt es niedrigere Strafen. Die Menschen in Deutschland müssen sich im Moment keine Sorgen machen, dass Gas knapp wird. Der Iran-Krieg mache den Handel gerade schwerer, sagte der Chef der Bundesnetzagentur Müller dem RND. Trotzdem könne man die großen Speicher innerhalb von 30 Tagen füllen. Die Polizei erhöht ihre Präsenz in der Gießener Innenstadt. Hintergrund sind 4 Schusswaffenangriffe seit Oktober, zuletzt mit 2 Schwerverletzten vergangenes Wochenende. Die Ermittler vermuten, dass es einen möglichen Zusammenhang mit dem Drogenmilieu gibt. Eine konkrete Gefahr für die Allgemeinheit sehen sie aber nicht. Wien stimmt sich auf den Eurovision Song Contest ein. Heute gibt es eine bunte Parade mit den Delegationen der Teilnehmerländer. Für Deutschland tritt Sarah Engels mit ihrem Song Fire beim ESC an. Das Finale steigt kommenden Samstag. Großer Favorit ist Finnland.
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2: Und das heißt, mit den wichtigsten Neuigkeiten aus der Rockwelt der letzten Woche zum Beispiel haben die Purple jetzt endlich ihr 24. Studioalbum angekündigt. Offiziell. Sie haben ja schon vor einer Weile verraten, dass sie daran arbeiten und dass es um das Ende der Menschheit geht, aber auf eine positive Art und Weise. Also nicht um Aussterben der Menschheit, sondern um eine Verwandlung, damit man in die Zukunft gehen kann. Das ist eine positive Platte. Splat wird sie heißen und sie soll richtig schön hart werden. Die härteste Deep Purple Scheibe seit einiger Zeit, versprechen sie. Es ist quasi eine Jetzt-Version von Deep Purple aus den 70er Jahren. So à la Smoke on the Water oder auch Highway Star. Wir sind sehr gespannt. Splat kommt dann am 3. Juli, also Juli, raus und soll anscheinend so klingen wie diese Nummer hier. Smoke on the Water. Der Klassiker von Deep Purple für alle Gitarrenanfänger.

The Number of the Beast von Iron Maiden. Hier ist Radio Bob am Sonntagvormittag mit mir, Saskia Schenk. Und deren brandneue Band-Doku Burning Ambition hat ja letzte Woche Premiere gefeiert. Am 7. Mai, auch bei uns in Deutschland, allerdings noch sehr vereinzelt. Flächendeckender kann man den Streifen dann ab dem 14. Mai bei uns sehen. Und Bruce Dickinson und seine Jungs feiern 50 Jahre Iron Maiden. Wir sind mittendrin im Rockmagazin, also mittendrin in den wichtigsten Neuigkeiten aus der Rockwelt der letzten Woche. Und da haben die Rolling Stones ihre Fans erlöst und endlich offiziell ihr 25. Studioalbum angekündigt. Es wird, wie wir alle vermutet haben, Foreign Tongues heißen. Es wird, wie wir alle vermutet haben, am 10. Juli rauskommen. Und es gab ein kleines Interview rund um die neue Platte, geführt von Late-Night-Legende Conan O'Brien. Der hat Mick und seine Jungs ein bisschen ausgequetscht. Und sie haben verraten, dass beim neuen Album wieder Paul McCartney mit am Start sein wird. So wie bei Hackney Diamonds auch schon, weil da haben sie einfach so viel Musik zusammen gemacht, dass noch was übrig geblieben ist. Es wird auch wieder Drum-Parts vom verstorbenen Schlagzeuger Charlie Watts geben, die in einem Song verarbeitet wurden. Und dann brandneu ist The Cure-Frontmann Robert Smith auch als Background-Sänger bei einem Song mit am Start. Und Mick hat erzählt, es war sehr lustig, wie das zustande gekommen ist. Denn in dem Studio, in dem sie in London aufgenommen haben, da hat wohl auch The Cure-Frontmann Robert Smith gerade gearbeitet. Als Mick zurückkam, stand da so eine Gestalt. Er hat sie nur von hinten gesehen mit einem langen Gewand. Und als die Person sich umgedreht hat, hat er den verschmierten Lippenstift erkannt und gesagt, du bist doch Robert Smith von The Cure. Und er hat gesagt, ja. Und dann hat Mick gesagt, dann komm mal mit hoch und arbeite mit uns mal an einem Song. Hat er gemacht. Wir sind also sehr gespannt. Die neue Platte von den Rolling Stones ab dem 10. Juli in den Läden. Und das hier ist ein brandneuer Song daraus. In the Stars.

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3: Mal mehr, mal weniger Wolken sind unterwegs und ab dem Nachmittag kann es in den Bergen auch mal einen Schauer oder ein Gewitter geben mit Starkregen und kleinem Hagel. Dazu klettern die Höchstwerte auf 20 bis 24 Grad. Morgen bleiben viele Wolken, erst regnet es öfter, später lässt das nach, maximal 15 Grad. Nichts los auf den Straßen, ihr habt aktuell freie Fahrt.
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4: Und mit dem, was es Neues aus der Rockwelt gab letzte Woche. Zum Beispiel ein kleines Update rund um das neue Van Halen-Buch von Schlagzeuger Alex Van Halen. Das kann man nämlich jetzt offiziell vorbestellen. Es ist die Chronik der Band aus seiner Sicht. Also er wird quasi durch die Geschichte der Hardrocker führen und vor allem die Anfangsjahre nachzeichnen des ganz großen Aufstiegs. Mit noch nie gezeigten Fotos und Archivmaterial. Das Ganze wird in den verschiedensten Formen und zum Teil limitierten Ausgaben rauskommen. Manche davon sind sogar schon ausverkauft. Ab sofort kann es vorbestellt werden und im November wird dann ausgeliefert. Hier sind Van Halen mit Ain't Talkin' 'Bout Love. Schönen Sonntag.

Metallica und Marianne Faithfull zusammen mit The Memory Remains hier bei Radio Bob am Sonntagvormittag. Mit mir Saskia Schenk, mittendrin im Rockmagazin, mittendrin in den wichtigsten Neuigkeiten aus der Rockwelt der letzten Woche. Und da haben Metallica wieder etwas zurückgeholt, was sie schon während der Corona-Pandemie immer wieder veranstaltet haben, die Metallica Mondays. Jeden Montag wird es jetzt in diesem Mai ein Konzert von Metallica geben, was man umsonst streamen kann. Dabei kann man, wenn man möchte, spenden und die Erlöse gehen jede Woche an einen anderen guten Zweck in Zusammenarbeit mit der bandeigenen Wohltätigkeitsorganisation der All Within My Hands Foundation. Sehr schöne Sache. Und letzte Woche haben wir dann auch noch gratuliert und gefeiert, denn wir haben die Bob Award Preisträger 2026 gekürt und das sind in diesem Jahr die Heavy Metal Legenden von Accept. Die Urgesteine aus Solingen feiern in diesem Jahr 50 Jahre Accept und wir feiern natürlich mit. Sie sind Pioniere des Thrash und Speed Metal. Bands wie Megadeth oder Metallica würde es nicht geben ohne Accept und deswegen absolut verdient und zu Recht die Bob Award Preisträger 2026. Hier sind sie jetzt mit Beat the Bastard.

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1: Ich bin mir ganz sicher, am heutigen Muttertag wünschen sich ein paar Muttis da draußen keine Blumen, sondern einfach einen anständigen AC/DC-Song. Und den bekommt ihr jetzt von mir. Hier ist If You Want Blood.

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0: Sportel des Torschenwanders hier bei Radio Bob mit Born to Kill. Und so heißt nicht nur die neue Single, so heißt auch das neue Album, das seit letztem Freitag in den Plattenläden steht. 15 Jahre hat es gedauert, bis Social Distortion mal wieder ein neues Album rausgebracht haben. Jetzt ist es endlich soweit. Wir haben Sänger Juice Roussin getroffen und er hat uns erzählt, worum es auf der neuen Platte geht.
1: The whole record really is revisiting the beginning of my career and the challenges I faced, but also the feeling of, like, you couldn't help but feel like you were on a wave of something that was going to be big, you know, some sort of revolution that was going to change the way people looked at things. Revisiting the beginning was actually very revitalizing.
0: Also er sagt, das neue Album ist eine Reise zurück zu meinen Anfängen und den damaligen Hürden. Wir spürten damals einfach, dass wir ein Teil von etwas Großem waren, einer Revolution, die alles verändern würde. Diese Rückbesinnung hat sich für mich total revitalisierend angefühlt. Ja, und ob sich das neue Album für euch auch revitalisierend anfühlt, könnt ihr ausprobieren, denn seit Freitag ist es draußen und wir stellen es euch auch noch natürlichst ausführlich vor. Aber jetzt habe ich erstmal Stillskin mit für euch mit Inside.

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2: Mal mehr, mal weniger Wolken sind unterwegs und ab dem Nachmittag kann es in den Bergen auch mal einen Schauer oder ein Gewitter geben mit Starkregen und kleinem Hagel. Dazu klettern die Höchstwerte auf 20 bis 24 Grad. Morgen bleiben viele Wolken, erst regnet es öfter, später lässt das nach, maximal 15 Grad. Nichts los auf den Straßen, ihr habt aktuell freie Fahrt.
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3: Bob Dylan hat einen, Freddie Mercury auch, Elton John und auch natürlich der Boss Bruce Springsteen. Alle haben einen Biopic, also einen Film über die Geschichte ihrer Karriere. Und John Bon Jovi will jetzt auch einen. Und der bekommt auch einen, nicht über ihn selbst, sondern über die Band Bon Jovi. Von den Anfängen von Runaway bis hin zum Erfolgsalbum Slippery When Wet. Diesen Teil der Geschichte wird der Film beleuchten. Wann, wie, mit wem, wo genau, wissen wir noch nicht. Aber wir sind sehr gespannt. Den Boss Bruce Springsteen habe ich auch für euch in der nächsten halben Stunde. Direkt nach Bon Jovi, direkt nach Blackstone Cherry und Burning.

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Das ist der Boss, Bruce Springsteen, hier bei Radio Bob am Sonntagmittag. Und jetzt geht wirklich gar nichts mehr. Rihanna war Plü bei den Toten Hosen. Die komplette Open-Air-Tournee 2026 ist ausverkauft. Zuletzt gab es für Bayreuth noch so ein paar kleine Restkarten, aber auch die sind jetzt weg. Das heißt, diesen Sommer werden insgesamt 900.000 Fans die Toten Hosen live erleben. Also wer sie dieses Jahr noch live sehen will, der hat noch die Chance, bei so einem kleinen Clubkonzert in Mailand mit dabei zu sein, am Abend, bevor das Album rauskommt. Trink aus, wir müssen gehen, ist ja das vorerst letzte reguläre Studioalbum der Hosen, kommt am 29.05. raus. Ja, und für jeden, der keine Lust hat, nach Italien zu fahren, der muss leider bis 2027 warten. Da geht die Tour nämlich weiter und da gibt es auch noch ein paar Tickets. Aber da würde ich euch auch raten, sehr, sehr schnell zu sein. Ich habe jetzt hier aber auch nochmal ein richtig tolles, fettes Trostpflaster für euch. Nämlich die neue Single von den Toten Hosen, Schlechte Nachbarn. Aufdrehen, Leute, das Teil geht richtig nach vorne. Viel Spaß.

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1: Ich bin André Glatzel. Guten Tag. Nach Hunter-Virus-Ausbruch mit 3 Toten wird das betroffene Kreuzfahrtschiff evakuiert. Das Schiff war heute früh vor Teneriffa angekommen. Nach und nach werden die Passagiere von Bord und dann per Flugzeug in ihre Heimatländer gebracht. Das Ansteckungsrisiko sei gering, heißt es von der WHO. Wer eine Frau tötet, weil sie eine Frau ist, soll künftig leichter als Mörder verurteilt werden. Bundesjustizministerin Hubig will das Strafrecht bei Femiziden verschärfen. Viel zu oft würden solche Taten noch als Totschlag gewertet, sagt sie in der Bild am Sonntag, und darauf gibt es niedrigere Strafen. Die Bundesregierung soll künftig wieder besser zusammenarbeiten. Dafür hat sich Vizekanzler Klingbeil ausgesprochen. Dabei räumte er ein, die letzten Wochen waren nicht gut. Streit gab es zuletzt vor allem durch unterschiedliche Vorstellungen bei den Reformen, die schwache Wirtschaft und schlechte Umfragewerte. Wien stimmt sich auf den Eurovision Song Contest ein. Heute gibt es eine bunte Parade mit den Delegationen der Teilnehmerländer. Für Deutschland tritt Sarah Engels mit ihrem Song Fire beim ESC an. Das Finale steigt kommenden Samstag. Großer Favorit ist Finnland. Die Polizei erhöht ihre Präsenz in der Gießener Innenstadt. Hintergrund sind 4 Schusswaffenangriffe seit Oktober, zuletzt mit 2 Schwerverletzten vergangenes Wochenende. Die Ermittler vermuten, dass es einen möglichen Zusammenhang mit dem Drogenmilieu gibt. Eine konkrete Gefahr für die Allgemeinheit sehen sie aber nicht.
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2: Na, freut ihr euch schon aufs Rock am Ring Festival dieses Jahr? Ach so, ihr habt keine Tickets bekommen? Ja, Mist, das war ja auch wirklich sehr schnell ausverkauft, ja. Beim Wacken Open Air dabei? Auch nicht. Ah, ärgerlich. Auch zu spät gewesen mit den Tickets. Ja, ja, wie doof. Ja, gut, dass wir von Radio Bob noch Tickets haben. Und zwar nicht nur fürs Rock am Ring oder fürs Wacken Open Air, sondern auch noch für 20 andere Festivals, die diesen Sommer stattfinden. Wo wir genau euch überall hinschicken wollen und wie ihr überhaupt an die Karten kommt, das verrate ich euch gleich. Jetzt gibt's erstmal Quiet Riot mit Bang Your Head.

0: Kryptonite. Das waren Three Doors Down. Hier ist Radio Bob am Sonntagmittag.
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4: Mal mehr, mal weniger Wolken bestimmen den Mittag und in den Bergen kann am Nachmittag auch mal ein Schauer runterkommen mit ganz seltenem Gewitter. Dazu liegen die Höchstwerte zwischen 20 und 24 Grad. Morgen viele Wolken und erst noch öfter Regen, der später nachlässt, maximal 15 Grad. Nichts los auf den Straßen in Hessen, aktuell ist alles frei.
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5: Salü zusammen. Rise Against haben dieses Jahr auch echt einen ganz schön fetten, pickepackevollen Kalender, würde ich sagen. Jetzt im Sommer sind sie bei uns in Europa unterwegs, spielen auch auf diversen Festivals, unter anderem bei Rock am Ring, präsentiert von Radio Bob. Und danach geht's nach Nordamerika und zwar mit niemand Geringerem als Alkaline Trio. Schöne Kombi, finde ich. Und das hier ist auch ein schönes Lied von Rise Against. Hier ist Tragedy and Time.

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Das war die neue Single von Skindred, Can I Get A? Hier ist Radio Bob am Sonntagmittag mit mir, Kirsten Engelmann. Und wisst ihr, was ich mich frage? Wie lange dauert ein Konzert einer Band, die es bereits seit 47 Jahren gibt und 20 Studioalben veröffentlicht hat? Also das ist doch mal ein Sortiment, an dem sich diese Band bedienen kann. Das wird ein endlos langer Abend. Ja, ich hoffe es, denn Marillion kommt zu uns nach Deutschland. Nach über 10 Jahren sind sie endlich wieder bei uns im Lande. Wir präsentieren euch Marillion Live am 4. Juli in Raststadt. Ticket könnt ihr euch sichern auf radiobob.de. Und ich habe es ja gerade gesagt, 47 Jahre Bandgeschichte, eine absolute Ikone am Progressive Rock Himmel, schon immer gewesen. 20 Studioalben und trotzdem lege ich meine Hand dafür ins Feuer, dass dieser Song mit dabei ist. Marillion und Kaylee habe ich hier für euren Sonntag. 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
4: Ich bin Eileen Schallhorn, guten Tag. In Teneriffa läuft die Evakuierung des Kreuzfahrtschiffs, auf dem das Hunter-Virus ausgebrochen ist. Die Passagiere werden von Bord und direkt zu Flugzeugen gebracht, die sie in ihre Heimatländer zurückbringen. Auf dem Schiff waren 3 Menschen an dem Hunter-Virus gestorben. Die SPD will nach dem Aus der 1.000-Euro-Prämie weitere Entlastungen für die Menschen. SPD-Parlamentsgeschäftsführer Wiese sagte der Rheinischen Post, Schwarz-Rot werde darüber beraten, möglicherweise beim Koalitionsausschuss am Dienstag. Die Prämie war letzte Woche im Bundesrat durchgefallen. Wer eine Frau tötet, weil sie eine Frau ist, soll künftig leichter als Mörder verurteilt werden. Bundesjustizministerin Hubig will das Strafrecht bei Femiziden verschärfen. Viel zu oft würden solche Taten noch als Totschlag gewertet, sagte sie in der Bild am Sonntag. Und darauf gibt es niedrigere Strafen. Bei einem mutmaßlichen Autorennen auf der A671 bei Wiesbaden sind 2 Menschen verletzt worden. Ein 22-Jähriger soll sich gestern Abend mit hoher Geschwindigkeit dem anderen Wagen genähert haben. Trotz Notbremsung kam es dann zum Zusammenstoß. Die Polizei hat dem mutmaßlichen Raser Führerschein und Smartphone abgenommen. Die Ermittlungen laufen. Den Klassenerhalt in der Fußball-Bundesliga hat der HSV schon sicher. Heute müssen die Hamburger zu Hause gegen den SC Freiburg ran. Der hatte erst kürzlich das Ticket fürs Europa-League-Finale gelöst. Anstoß ist 15.30 Uhr. Später spielt auch noch Köln gegen Heidenheim. Mainz trifft auf Union Berlin.
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5: Ja, schönen guten Tag und einen ganz schönen Sonntag wünsche ich euch. Ich hoffe, ihr habt die Mutti schon angerufen oder ihr schon eine kleine Aufmerksamkeit vorbeigebracht, denn heute ist Muttertag. Ja, haha. Und wehe, ihr rennt jetzt zur Tankstelle und kauft da die in Plastik eingepackten Billo-Blumen. Da fällt euch auf jeden Fall noch was Besseres ein. Hier sind Papa Roach mit Before I Die.

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ist die neue Single von Evanescence, Who Will You Follow, hier bei Radio Bob. Und an den kommt man dieses Jahr nicht vorbei. Kannst du machen, was du willst. Evanescence ist in aller Munde, denn sie haben ein neues Album am Start. Der neue Song Who Will You Follow ist nur ein Vorbote auf das kommende Album Sanctuary. Erscheint am 5. Juni und dann geht es auch noch auf große Welttournee. Eine Woche, nachdem das Album rausgehauen wurde, geht es dann einmal quer durch Amerika, dann nach Kanada und dann kommen sie auch zu uns nach Deutschland. 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
6: Mal mehr, mal weniger Wolken bestimmen den Mittag und in den Bergen kann am Nachmittag auch mal ein Schauer runterkommen mit ganz seltenem Gewitter. Dazu liegen die Höchstwerte zwischen 20 und 24 Grad. Morgen viele Wolken und erst noch öfter Regen, der später nachlässt, maximal 15 Grad. Nichts los auf den Straßen in Hessen, aktuell ist alles frei.
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7: Eine kleine Prise Metalcore gefällig, könnt ihr bekommen, direkt aus Orange County. Hier sind A Trio mit ihrer aktuellen Single All For You.

0: Guns N' Roses waren das mit Welcome to the Jungle hier bei Radio Bob. Und das ist dieses Jahr schon 10 Jahre her, dass Sänger Axl Rose für den AC/DC-Sänger Brian Johnson damals auf Tournee eingesprungen ist als Gastsänger, weil Brian Johnson Gehörprobleme hatte. Ja, das ist so eine Kombination, die kam damals zustande, wird wahrscheinlich so schnell auch nicht nochmal passieren. Und wir haben euch mal gefragt, welche Kombinationen an Bands habt ihr denn schon live miterlebt?
1: Es waren 1977 in der Offenbacher Stadthalle und da spielte Black Sabbath und als Vorgruppe eine bis dahin noch relativ unbekannte Band namens AC/DC. Muss aber sagen, dass die damals schon Black Sabbath mehr oder weniger an die Wand gespielt haben.
2: Also das Legendärste für mich war Iron Maiden als Vorband von Kiss 1980. Im gleichen Jahr haben dann Whitesnake AC/DC auf der Back in Black Tour begleitet. Ja, und dann irgendwie mal so Freddie Mercury, Queen, Gary Moore, Marillion auf einer Bühne. War natürlich 86 auch nicht schlecht. Macht weiter so.
0: Ja, ich würde mal sagen, das ist wirklich eine Kombination vom Allerfeinsten. Diese Jungs hier, die sind dieses Jahr zum allerersten Mal in Deutschland unterwegs auf Tour. Vielleicht holen die sich ja auch irgendeine große Unterstützung noch mit auf die Bühne. Ich weiß es nicht. Ich habe sie auf jeden Fall hier für euren Sonntagmittag. 1000 Horses mit First Time.

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1: Ich bin Eileen Schallhorn, guten Tag. Nach dem Hunter-Virus-Ausbruch mit 3 Toten wird das betroffene Kreuzfahrtschiff evakuiert. Das Schiff war heute früh vor Teneriffa angekommen. Nach und nach werden die Passagiere von Bord und dann per Flugzeug in ihre Heimatländer gebracht. Das Ansteckungsrisiko sei gering, heißt es von der WHO. Die Menschen in Deutschland müssen sich im Moment keine Sorgen machen, dass Gas knapp wird. Der Iran-Krieg mache den Handel gerade schwerer, sagte der Chef der Bundesnetzagentur Müller dem RND. Trotzdem könne man die großen Gasspeicher innerhalb von 30 Tagen füllen. Wer eine Frau tötet, weil sie eine Frau ist, soll künftig leichter als Mörder verurteilt werden. Bundesjustizministerin Hubig will das Strafrecht bei Femiziden verschärfen. Viel zu oft würden solche Taten noch als Totschlag gewertet, sagte sie in der Bild am Sonntag. Und darauf gibt es niedrigere Strafen. Altkanzler Schröder als Vermittler im Ukraine-Krieg? Die Bundesregierung hat zurückhaltend auf diesen Vorschlag von Kreml-Chef Putin reagiert. Man habe die Äußerungen zur Kenntnis genommen. Sie würden sich in eine Serie von Scheinangeboten einreihen, heißt es aus Regierungskreisen. In Gießen ist ein Mann mit einem Hammer angegriffen und am Kopf verletzt worden. Laut Polizei war gestern Abend ein Streit zwischen mehreren Männern in einer Shisha-Bar eskaliert. Dabei schlug ein 35-Jähriger mit einem Gipshammer zu und flüchtete. Ein 32-Jähriger kam mit einer stark blutenden Kopfverletzung ins Krankenhaus. Die Hintergründe sind noch unklar.
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2: Einen fantastischen Sonntag wünsche ich euch allerseits mit Van Halen und Jump.

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2: Mal mehr, mal weniger Wolken prägen den Nachmittag. Und in den Bergen kann ab und zu auch mal ein Schauer oder Gewitter runterkommen mit Starkregen und kleinem Hagel. Dazu steigen die Werte auf 20 bis 24 Grad. Bei Gewittern sind auch vereinzelt Sturmböen drin. Morgen dann deutlich grauer, erst noch Regen, der nachlässt, später nur noch ab und zu ein Schauer bei maximal 15 Grad. Nichts los auf den Straßen, ihr habt aktuell freie Fahrt.
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4: Farin Urlaub hat sich mit seinen Kollegen von Die Ärzte ja gerade erst für eine Tour angemeldet, präsentiert von Radio Bob. Er hat aber auch anscheinend ein neues Soloalbum im Petto. Wie das heißt, das hat er noch nicht verraten, aber es soll im Herbst rauskommen. Und die erste Single haben wir ja auch schon davon. Etwas Älteres von ihm gibt's jetzt hier. Farin Urlaub, okay.

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0: Das ist der neue Song von April Art bei Radio Bob am Sonntag, Panic Stations. 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
0: So, es geht einfach auf die Bühne, kein Schnickschnack, keine Zirkusaufführung, einfach eine gute Rockshow. 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Hier gibt's jetzt natürlich auch Danko Jones, Guess Who's Back.

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1: Ich bin Eileen Schallhorn, guten Tag. Russlands Präsident Putin hat Altkanzler Schröder als Vermittler im Ukraine-Krieg ins Spiel gebracht und das sorgt für Diskussionen. Die Bundesregierung spricht von einem Scheinangebot, Grüne und Linke sind gegen Putins Vorschlag oder zumindest skeptisch, die AfD ist offen für einen Vermittlungsversuch. In Teneriffa läuft die Evakuierung des Kreuzfahrtschiffs, auf dem das Hunter-Virus ausgebrochen ist. Die Passagiere werden von Bord und direkt zu Flugzeugen gebracht, die sie in ihre Heimatländer zurückbringen. Auf dem Schiff waren 3 Menschen an dem Hunter-Virus gestorben. DGB-Chefin Fahimi warnt vor neuen Angriffen auf den Sozialstaat. Beim Bundeskongress des Deutschen Gewerkschaftsbundes sagte sie, es gebe Versuche, den 8-Stunden-Tag in Frage zu stellen oder soziale Sicherungssysteme auszuhöhlen. Der DGB werde da klare rote Linien ziehen. Deutschland lebt jetzt auf Pump. Heute haben wir, rein rechnerisch gesehen, alle erneuerbaren Ressourcen verbraucht, die für das gesamte Jahr reichen müssten. Der BUND sieht vor allem ein großes Problem. Deutschland setzt immer noch viel zu viel auf Öl, Gas und Kohle. Bei einem mutmaßlichen Autorennen auf der A671 bei Wiesbaden sind 2 Menschen verletzt worden. Ein 22-Jähriger soll sich gestern Abend mit hoher Geschwindigkeit dem anderen Wagen genähert haben. Trotz Notbremsung kam es dann zum Zusammenstoß. Die Polizei hat dem mutmaßlichen Raser Führerschein und Smartphone abgenommen. Die Ermittlungen laufen.
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0: Ihr hört Radio Bob am Sonntag und ich hoffe ja, für die meisten von euch dauert es noch eine Weile, aber wenn uns denn mal irgendwann das Zeitliche segnen sollte, dann sollten wir ja auch mit Karacho von der Bühne gehen. Deswegen haben wir in dieser Woche Songs gesammelt, die ihr gerne auf dem Sterbebett hören wolltet, damit der Übergang in den Rockerhimmel auch fluppt.
1: Ich habe bereits für meine Beerdigung eine ganze Playlist zusammengestellt. Es fängt an mit Hell's Bells, dann Highway to Hell von AC/DC. Es folgt die Purple mit No No No, danach Stairway to Heaven, dann Knockin' on Heaven's Door und am Schluss kommt Tears in Heaven von Clapton. Alles Gute, macht weiter so, tschüss.
2: Moin, hier ist der David. Wenn es einen Song geben soll, den ich als letztes hören würde, wäre es glaube ich Neil Young, Hey Hey My My. Danke euch, schönen Tag noch.
3: Der Rockopa Achim hat in seinem Testament festgeschrieben, dass zu Beginn der Freudensfeier der Song Hell's Bells gespielt wird und wenn der Sarg bzw. die Urne rausgebracht werden, dann kommt der Song von AC/DC Highway to Hell. So long, rock on, danke, tschüss.
0: Also ihr habt das ja schon richtig doll ausgeplant. Da muss ich mir vielleicht auch mal langsam was überlegen. Ich wusste gar nicht, dass man da schon eine Playlist abgeben muss. Ich dachte, da kümmert sich irgendjemand der Verbliebenen drum. Aber dann mache ich mich mal daran. Wir haben in dieser Woche über Songs, die ihr gerne auf dem Sterbebett oder eben bei der Beerdigung hören würdet. Womit würdet ihr euch gerne verabschieden? Ich hoffe aber natürlich sehr, ihr bleibt jetzt erstmal noch eine Weile bei uns. Hier geht es nämlich jetzt mit Musik weiter, zu der man auch sehr gut am Leben bleiben kann. The Sisters of Mercy jetzt bei Radio Bob.

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5: Mal mehr, mal weniger Wolken prägen den Nachmittag. Und in den Bergen kann ab und zu auch mal ein Schauer oder Gewitter runterkommen. Mit Starkregen und kleinem Hagel. Dazu steigen die Werte auf 20 bis 24 Grad. Bei Gewittern sind auch vereinzelt Sturmböen drin. Morgen dann deutlich grauer, erst noch Regen, der nachlässt, später nur noch ab und zu ein Schauer bei maximal 15 Grad. Auf der A3 Frankfurt Richtung Köln. Vorsicht, in beiden Richtungen zwischen Frankfurt am Main Süd und dem Frankfurter Kreuz ist ein Fahrradfahrer auf der Straße.
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6: Blackstone Cherry feiern jetzt diesen Sonntag, diesen Muttertag mit uns. Celebrate!

Doesn't Love a Boy bei Radio Bob Working for the Weekend. Iron Maiden, finde ich, haben verstanden, wie es geht. Sie wollen, dass weiterhin so viele Fans wie möglich ihre Konzerte besuchen können. Bruce Dickinson hat in einem Interview erzählt, die Tatsache, dass alles immer teurer wird, ist nicht Grund genug für diese verrückten Ticketpreise. Die sind ja teilweise im höheren dreistelligen Bereich. Und er sagt, wir als Iron Maiden haben schon immer versucht, die Preise niedriger zu halten als alle anderen. Wir wollen nämlich echte Fans in der ersten Reihe und nicht nur irgendwelche extrem reichen Menschen. Das, finde ich, ist ein stabiles Statement und wir hoffen sehr, dass das so bleibt. Iron Maiden gibt es jetzt hier, Fear of the Dark.

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1: Ich bin Eileen Schallhorn, guten Tag. Altkanzler Schröder als Vermittler im Ukraine-Krieg? Die Bundesregierung hat diesen Vorschlag von Kreml-Chef Putin als Scheinangebot bezeichnet. Die SPD ist sich bei dem Thema uneins. Der Außenpolitiker Ahmetovic sagte dem Spiegel, jedes Angebot müsse geprüft werden, wie verlässlich es ist. Wer eine Frau tötet, weil sie eine Frau ist, soll künftig leichter als Mörder verurteilt werden. Bundesjustizministerin Hubig will das Strafrecht bei Femiziden verschärfen. Viel zu oft würden solche Taten noch als Totschlag gewertet, sagte sie in der Bild am Sonntag. Und darauf gibt es niedrigere Strafen. Nach dem Hunter-Virus-Ausbruch mit 3 Toten wird das betroffene Kreuzfahrtschiff evakuiert. Das Schiff war heute früh vor Teneriffa angekommen. Nach und nach werden die Passagiere von Bord und dann per Flugzeug in ihre Heimatländer gebracht. Das Ansteckungsrisiko sei gering, heißt es von der WHO. Die Menschen in Deutschland müssen sich im Moment keine Sorgen machen, dass Gas knapp wird. Der Iran-Krieg mache den Handel gerade schwerer, sagte der Chef der Bundesnetzagentur Müller dem RND. Trotzdem könne man die großen Gasspeicher innerhalb von 30 Tagen füllen. In Gießen ist ein Mann mit einem Hammer angegriffen und am Kopf verletzt worden. Laut Polizei war gestern Abend ein Streit zwischen mehreren Männern in einer Shisha-Bar eskaliert. Dabei schlug ein 35-Jähriger mit einem Gipshammer zu und flüchtete. Ein 32-Jähriger kam mit einer stark blutenden Kopfverletzung ins Krankenhaus. Die Hintergründe sind noch unklar.
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2: Wir haben in dieser Woche bei Radio Bob ein bisschen was zu feiern gehabt. Wir haben schon zum 5. Mal den Bob Award verliehen. An wen und was dann da so passiert bei uns, da reden wir gleich noch drüber. Jetzt gibt's Bruce Springsteen, Born in the USA.

0: Fury in the Slaughterhouse bei Radio Bob mit Radio Orchid. Wir haben in der letzten Woche den Bob Award verliehen, schon zum 5. Mal. Dieses Mal haben ihn Accept bekommen, die einfach eine der wichtigsten Metal-Bands und dann auch noch aus dem Bobland sind. Wolf Hoffmann war sichtlich gerührt, weil nicht nur wir haben uns gemeldet, sondern auch ganz viele Freunde auf der ganzen Welt haben gratuliert, die Scorpions, Judas Priest und so weiter und so fort. Wir haben uns danach natürlich direkt Wolf und den sehr, sehr schweren Bob Award geschnappt und ihn mal gefragt, wie sich das so anfühlt, dass einen so viele Menschen abfeiern.
1: Nicht wirklich, ehrlich gesagt. Also mich überrascht es doch dann immer wieder und mich rührt es immer wieder, wenn ich diese Geschichten höre, weil ich muss ehrlich sagen, so als ausübender Musiker ist dir das so gar nicht bewusst und damals schon gar nicht. Heute ist mir das viel mehr bewusst als damals. Damals, als das wirklich passiert ist, da hat man das mehr so, ich will nicht sagen, als selbstverständlich wahrgenommen, aber nicht so bewusst wie heutzutage mit Abstand. Ich glaube, der Abstand verdeutlicht dann auch noch vieles so im Nachhinein. Man hat auch nicht so den direkten Bezug zu den Fans, wie man das heute hat, ja. Durch die ganzen Social Media, die gab es ja gar nicht. Du hast auch damals nicht so von anderen Leuten so direkt diesen Feedback bekommen.
0: Accept haben den Bob Award gewonnen und das komplett mit Recht. Herzlichen Glückwunsch nochmal. Wenn ihr ein bisschen Eindrücke sehen wollt von unserem schönen Abend, dann schaut mal zum Beispiel auf unserer Instagram-Seite oder auf radiobob.de. Da könnt ihr ein paar Fotos sehen und wer sonst noch alles da war. Hier bei Radio Bob geht es jetzt weiter mit die Toten Hosen. Altes Fieber.

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6: Mal mehr, mal weniger Wolken sind am späten Nachmittag unterwegs. Dazu kann es in den Bergen vereinzelt nass werden. Und am Abend ist da sogar mal ein Gewitter mit Starkregen und kleinem Hagel drin bei 20 bis 24 Grad. Morgen viele Wolken und erst kommt Regen, später lässt das nach und es bleibt höchstens bei vereinzelten Schauern bei maximal 15 Grad. Auf der A66 Fulda Richtung Frankfurt steht zwischen Neuhof Nord und Neuhof Süd ein brennendes Auto auf der Straße. Hier ist in beiden Richtungen gesperrt.
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7: Snow Patrol geht's jetzt mit You're All I Have und gleich reden wir noch über die Festival-Packliste, weil wir stehen ja eigentlich schon in den Startlöchern und können schon mal das Wichtigste zusammensuchen.

0: Das sind The Props bei Radio Bob mit Seyama. Es gibt viele wichtige Dinge, die man mitnehmen sollte zu einem Festival, die man nicht vergessen sollte, wegen Wetter natürlich, was zu trinken, was zu essen und so weiter und so fort. Wir haben in dieser Woche eine kleine Liste mit euch gemeinschaftlich gemacht, ob für Festival-Neulinge, die vielleicht ein paar Tipps brauchen, oder für alte Hasen, die ein paar gute Hacks haben.
1: Ja moin, also auf einem Festival darf auf keinen Fall Gaffertape fehlen. Perfekt zum Zelttapen, Schuhe reparieren, gerissene Taschenbändchen und für tausend andere Sachen.
2: Zum Thema Festival-Sachen, was auf keinen Fall fehlen darf. Also die Liste ist eigentlich unendlich lang. Man muss auf so viele Sachen achten, man muss so vieles mitnehmen, wenn man sich das Wetter anschaut, auf jeden Fall wetterfeste Kleidung, Gummistiefel und so. Aber ich mache es einfach kurz und schmerzlos. Was auf jeden Fall nicht fehlen darf, ist einfach der Biervorrat. Insbesondere, das habe ich jetzt auch letztens probiert, das gab es nämlich hier bei uns im Supermarkt, das Headbanger-Bier von euch. Das schmeckt wirklich mega. Ich habe es schon probiert. Ich habe mir schon eine ganze Palette gekauft und ja, auf jeden Fall Getränkevorrat bzw. Biervorrat ist das Allerwichtigste für das Festival.
3: Hallo Radio Bob Team, hier ist Inge. Auf jeden Fall auf einem Festival darf nicht die gute Laune fehlen. Also bis dann, macht weiter so, tschüss.
4: Was auf gar keinen Fall bei jedem Festival fehlen darf, und das habe ich letztes Jahr auf meinem ersten Mal Wacken festgestellt, da ich auch körperlich leicht eingeschränkt bin, ist einfach der passende Rock-Buddy, mit dem man sowas machen kann, der einem unterstützt und hilft. Und wenn man gesund ist, einfach nur eine geile Zeit miteinander zu verbringen. Und das ist eigentlich das, was man auf dem Festival braucht. Für alles andere findet sich eine Lösung.
0: So, also die Packliste für ein Festival, die richtige Kleidung, Essen, Trinken, na klar, und gute Laune und gute Freunde. Dann wäre der Rucksack ja eigentlich perfekt gepackt und wir können direkt los. Hier bei Radio Bob geht's jetzt weiter mit Journey. Only the young.

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1: Ich bin Eileen Schallhorn. Guten Abend. Russlands Präsident Putin hat Altkanzler Schröder als Vermittler im Ukraine-Krieg ins Spiel gebracht. Und das sorgt für Diskussionen. Die Bundesregierung spricht von einem Scheinangebot. Grüne und Linke sind gegen Putins Vorschlag oder zumindest skeptisch. Die AfD ist offen für einen Vermittlungsversuch. In Teneriffa läuft die Evakuierung des Kreuzfahrtschiffs, auf dem das Hunter-Virus ausgebrochen ist. Die Passagiere werden von Bord und direkt zu Flugzeugen gebracht, die sie in ihre Heimatländer zurückbringen. Auf dem Schiff waren 3 Menschen an dem Hunter-Virus gestorben. DGB-Chefin Fahimi warnt vor neuen Angriffen auf den Sozialstaat. Beim Bundeskongress des Deutschen Gewerkschaftsbundes sagte sie, es gebe Versuche, den 8-Stunden-Tag in Frage zu stellen oder soziale Sicherungssysteme auszuhöhlen. Der DGB werde da klare rote Linien ziehen. Bei einem mutmaßlichen Autorennen auf der A671 bei Wiesbaden sind 2 Menschen verletzt worden. Ein 22-Jähriger soll sich gestern Abend mit hoher Geschwindigkeit dem anderen Wagen genähert haben. Trotz Notbremsung kam es dann zum Zusammenstoß. Die Polizei hat dem mutmaßlichen Raser Führerschein und Smartphone abgenommen. Die Ermittlungen laufen. Europa-League-Finalist Freiburg hat in der Bundesliga gegen den HSV eine Niederlage hinnehmen müssen. Die Hamburger gewannen zu Hause mit 3:2. Freiburg bleibt in der Tabelle dennoch vorerst auf Platz 7 und würde sich damit erneut fürs internationale Geschäft qualifizieren.
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2: Jetzt gibt es fetten Rocksound aus Schweden mit den Mädels von Thunder Mother. Hellevator hört ihr jetzt bei Radio Bob. Viel Spaß.

Aktuelle Mucke von Heat, Set Me on Fire hier bei Radio Bob. Im Mai 2027 erobern übrigens die Schweden von Heat Los Angeles. Sie sind nämlich bei der Monsters of Rock Cruise mit am Start. Das ist eine Rock'n'Roll-Kreuzfahrt. 10 Jahre sind vergangen, seit sie das letzte Mal von L.A. aus in See gestochen sind. Und sie freuen sich riesig, wieder in Hollywood mit dabei zu sein. Das teilten sie jetzt ihren Fans auf Instagram mit. Und neben Heat sind dann auch noch K.K.'s Priest zum Beispiel am Start, Sebastian Bach oder auch die L.A. Guns. Das klingt auf jeden Fall sehr fett. Ich war noch nie auf einer Kreuzfahrt. Ich glaube, die nächsten 30 Jahre werde ich das auch nicht machen, aber wer weiß, irgendwann, ja, dann wird es auf jeden Fall so eine schöne Rock- oder Heavy-Metal-Kreuzfahrt. Das ist auf jeden Fall mal Fakt. Taki Knackstedt am Start für euch bei Radio Bob. Jetzt gibt's Van Halen mit Can't Stop Loving You.

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2: Wolkig ist der Abend und ab und zu kann auch mal was runterkommen. In den Bergen sogar mit Gewitter und Starkregen, dazu vereinzelt Sturmböen möglich. In der Nacht gehen die Temperaturen runter auf 11 bis 5 Grad. Morgen viele Wolken, erst kommt öfter Regen, später lässt das nach und dann sind nur noch vereinzelt Schauer drin, maximal 15 Grad. Die A66 Fulda Richtung Frankfurt ist zwischen Neuhof Nord und Neuhof Süd in beiden Richtungen gesperrt.
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4: U2-Frontmann Bono wird heute 66 Jahre alt. Eine schöne Schnapszahl, da sagen wir natürlich hoch die Tassen und Happy Birthday. Nachdem U2 an Karfreitag ja eine zweite Überraschungs-EP mit 6 weiteren Songs rausgehauen haben, hat Frontmann Bono jetzt auch so ein kleines, feines Update nochmal gegeben zum Studioalbum, welches ja alle Fans schon sehnsüchtig erwarten. Er sagt, wir arbeiten immer noch dran, es soll laut und unordentlich werden und am besten auch noch live gespielt. Wir sind sehr gespannt. U2 spiele ich euch direkt nach The Lazies mit Too Tough to Die hier bei Radio Bob.

1998 kam das Teil raus. Turn the Page von Metallica hier bei Radio Bob. Und für euch am Start, Taki Knackstedt, Tachchen. Ja, und wenn Metallica etwas sind, dann ja wohl eine wohltätige Band, oder? Mit ihrer bandeigenen All Within My Hands Foundation haben sie jetzt die Metallica Mondays zurückgeholt, mit denen sie während der Corona-Pandemie tatsächlich ja schon jede Menge Gutes getan haben. Jetzt wird es den ganzen Mai hindurch wieder jeden Montag ein Konzert geben, das man kostenlos streamen und währenddessen, wenn man möchte, auch, ja, ich sag mal, was spenden kann. Jede Woche gehen die Erlöse dann an eine andere Wohltätigkeitsorganisation. Klingt auf jeden Fall fantastisch und sollte jeder Metallica-Fan irgendwie mitnehmen, würde ich mal sagen, nicht? Biffy Clyro gibt's mit Friends and Enemies jetzt aufs Dach. Ihr hört Radio Bob und ich wünsche euch noch einen schönen Sonntagabend.

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1: Ich bin Lisa Schwarzkopf. Guten Abend. Russlands Präsident Putin hat Altkanzler Schröder als Vermittler im Ukraine-Krieg ins Spiel gebracht. Und das sorgt für Diskussionen. Die Bundesregierung spricht von einem Scheinangebot. Grüne und Linke sind gegen Putins Vorschlag oder zumindest skeptisch. Die AfD ist offen für einen Vermittlungsversuch. Nach dem Hunter-Virus-Ausbruch mit 3 Toten wird das betroffene Kreuzfahrtschiff evakuiert. Das Schiff war heute früh vor Teneriffa angekommen. Nach und nach werden die Passagiere von Bord und dann per Flugzeug in ihre Heimatländer gebracht. Das Ansteckungsrisiko sei gering, heißt es von der WHO. Bundesjustizministerin Hubich will bei der Mietpreisbremse nachschärfen. Vor allem die Strafen bei absichtlichen Verstößen sollen härter werden, so Hubich in der Bild am Sonntag. Bisher müssen Vermieter nur die zu hohe Miete zurückzahlen, wenn sie absichtlich gegen die Mietpreisbremse verstoßen. In Gießen ist ein Mann mit einem Hammer angegriffen und am Kopf verletzt worden. Laut Polizei war gestern Abend ein Streit zwischen mehreren Menschen in einer Shisha-Bar eskaliert. Dabei schlug ein 35-Jähriger mit einem Gipshammer zu und flüchtete. Ein 32-Jähriger kam mit einer stark blutenden Kopfverletzung ins Krankenhaus. Die Hintergründe sind noch unklar. Europa-League-Finalist Freiburg hat in der Bundesliga gegen den HSV eine Niederlage hinnehmen müssen. Die Hamburger gewannen zu Hause mit 3:2. Freiburg bleibt in der Tabelle dennoch vorerst auf Platz 7 und würde sich damit erneut fürs internationale Geschäft qualifizieren.
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2: Macht euch einen schönen, entspannten Abend, egal was ihr macht, ob ihr zu Hause seid oder arbeiten müsst. Ihr bekommt von mir die nötige Motivation. Gleich gibt's Mucke von The Pretty Reckless, von Bub, von Monster Truck, den Red Hot Chili Peppers und auch Lansdowne. Also ist von allem was dabei. Vorab hört ihr 38 Special mit Caught Up in You hier bei Radio Bob.

Californication von den Red Hot Chili Peppers hier bei Radio Bob. Habt ihr denn schon die Red Hot Chili Peppers Doku geschaut, die es auf Netflix gibt? Die Band hat ja vor der Veröffentlichung schon mal so ein bisschen klargestellt, kreativ haben sie nichts mit dem Streifen zu tun, aber Interviews haben sie dafür gegeben. Es geht ja hauptsächlich um ihren frühen, verstorbenen Gitarristen Hillel Slovak. Ich bin ein riesengroßer Doku-Fan, habe sie mir aber auch bisher noch nicht angeschaut. Hole ich vielleicht irgendwann nochmal nach, dann kann ich euch auf jeden Fall ein bisschen davon erzählen. Hier ist Taki Knackstedt für euch bei Radio Bob. Ich wünsche euch einen ganz tollen Sonntag. Jetzt gibt's Monster Truck auf die Ohren mit Don't Tell Me How to Live.

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4: Wolkig ist der Abend und ab und zu kann auch mal was runterkommen. In den Bergen sogar mit Gewitter und Starkregen, dazu vereinzelt Sturmböen möglich. In der Nacht gehen die Temperaturen runter auf 11 bis 5 Grad. Morgen viele Wolken, erst kommt öfter Regen, später lässt das nach und dann sind nur noch vereinzelt Schauer drin, maximal 15 Grad. Die A66 Fulda-Frankfurt ist zwischen Neuhof Nord und Neuhof Süd in beiden Richtungen gesperrt.
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5: ZZ Top sind im Juli für 4 Shows bei uns in Deutschland, präsentiert von uns Radio Bob. 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ZZ Top spiel ich euch auch gleich so. Erstmal gibt's Falling in Reverse mit The Drug in Me Is You. Let's go.
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Danko Jones mit Get to You hier bei Radio Bob. 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Tacki Knackstedt hier für euch bei Radio Bob. Jetzt gibt's Nazareth mit This Flight Tonight.

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2: Ich bin Lisa Schwarzkopf. Guten Abend. Altkanzler Schröder als Vermittler im Ukraine-Krieg. Die Bundesregierung hat diesen Vorschlag von Kreml-Chef Putin als Scheinangebot bezeichnet. Die SPD ist sich bei dem Thema uneins. Der SPD-Außenpolitiker Achmetowitsch sagte dem Spiegel, jedes Angebot müsse geprüft werden, wie verlässlich es ist. DGB-Chefin Fahimi warnt vor neuen Angriffen auf den Sozialstaat. Beim Bundeskongress des Deutschen Gewerkschaftsbundes sagte sie, es gäbe Versuche, den 8-Stunden-Tag in Frage zu stellen oder soziale Sicherungssysteme auszuhöhlen. Der DGB werde da klare rote Linien ziehen. Der Ärzteverband Marburger Bund fordert schärfere Regeln beim Verkauf von Alkohol. Schnaps und Likör soll nur noch in speziellen Alkoholshops zu kaufen sein und nicht mehr in Supermärkten oder Tankstellen, so die Ärztevertreter. So sollen vor allem junge Menschen besser geschützt werden. Ab Juli wird es keinen Direktflug mehr zwischen Bremen und Frankfurt geben. Die Lufthansa nimmt die Verbindung aus dem Programm. Die Strecke rechne sich einfach nicht, heißt es. Bisher gibt es bis zu 5 Flüge täglich zwischen den beiden Städten. Der Abstiegs-Showdown in der Fußball-Bundesliga ist perfekt. Heidenheim hat einen 3:1-Sieg gegen Köln geholt und ist vor dem letzten Spieltag jetzt punktgleich mit den Abstiegskonkurrenten St. Pauli und Wolfsburg. Zuvor hatte der HSV noch gegen Europa-League-Finalist Freiburg mit 3:2 gewonnen.
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3: Die neue Platte von Slash zusammen mit Miles Kennedy and the Conspirators ist zwar komplett im Kasten, trotzdem müssen sich die Fans noch etwas gedulden, denn der Release ist für 2027 geplant. Und Grund dafür ist natürlich der volle Kalender von Guns N' Roses, der Slash bis Ende des Jahres auf Trab hält. Er will halt die neue Scheibe erst raushauen, wenn genug Zeit bleibt, um das Material auch ordentlich auf die Bühne zu bringen. Das macht schon Sinn. Wir sind auf jeden Fall jetzt schon gespannt. Ich spiele euch hintereinander weg, Alter Bridge, wo ja Miles Kennedy auch am Mikro steht. Und dann gibt's auch noch die Gunners hinterher. Also, Alter Bridge mit Watch Over You jetzt hier bei Radio Bob.

Einen schönen Sonntag wünsche ich euch. Das war ein All-Time Low mit Falling for Strangers hier bei Radio Bob. 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Checkt das gerne mal aus. Taki Knackstedt hier für euch. Jetzt gibt's Liquido mit Narcotic bei Radio Bob.

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1: Wolkig ist der Abend und ab und zu kann auch mal was runterkommen. In den Bergen sogar mit Gewitter und Starkregen, dazu vereinzelt Sturmböen möglich. In der Nacht gehen die Temperaturen runter auf 11 bis 5 Grad. Morgen viele Wolken, erst kommt öfter Regen, später lässt das nach und dann sind nur noch vereinzelt Schauer drin, maximal 15 Grad. Es gibt gerade keine Staus, ihr kommt entspannt durch.
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2: Mit Mucke von Queen, von Puddle of Mud, den Toten Hosen und den Lemonheads versüße ich euch hoffentlich noch den Sonntagabend ein bisschen. Vorab gibt's Slate mit My Oh My hier bei Radio Bob.

Trink aus, wir müssen gehen. So wird die neue und finale Scheibe der Toten Hosen heißen, die dann am 29. Mai, also in ein paar Tagen schon, in den Plattenläden steht. Und einen Song von der neuen Scheibe haben wir ja gerade gehört. Die Show muss weitergehen. Ich bin persönlich ein Riesenhosen-Fan schon immer gewesen. Es ist einfach eine Herzensangelegenheit und ich freue mich wie Sau auf die neue Mucke und auf die kommende Tour. Das wird episch. Wer von euch ist mit am Start? Wie seht ihr das? Seid ihr auch so mit gemischten Gefühlen unterwegs? Freut ihr euch? Seid ihr traurig? Schickt mir gerne dazu eine Nachricht ins Studio, wenn ihr die Toten Hosen auch abfeiert. Tacki Knackstadt hier für euch am Start. Macht euch noch einen schönen Sonntagabend. Jetzt gibt's von mir Puddle of Mud mit She Hates Me bei Radio Bob.

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1: Ich bin Lisa Schwarzkopf, guten Abend. Für CSU-Chef Söder ist die 1.000 Euro Entlastungsprämie vom Tisch. Das hat er in der ARD erklärt. Der Bundesrat hatte das Vorhaben am Freitag gestoppt. Die schwarz-rote Bundesregierung will jetzt über das weitere Vorgehen beraten. Söder spricht sich für Entlastungen über eine Einkommenssteuerreform aus. Russlands Präsident Putin hat Altkanzler Schröder als Vermittler im Ukraine-Krieg ins Spiel gebracht. Und das sorgt für Diskussionen. Die Bundesregierung spricht von einem Scheinangebot. Grüne und Linke sind gegen Putins Vorschlag oder zumindest skeptisch. Die AfD ist offen für einen Vermittlungsversuch. Wer eine Frau tötet, weil sie eine Frau ist, soll künftig leichter als Mörder verurteilt werden. Bundesjustizministerin Hubich will das Strafrecht bei Femiziden verschärfen. Viel zu oft würden solche Taten noch als Totschlag gewertet, sagt sie in der Bild am Sonntag. Und darauf gibt es niedrigere Strafen. In Gießen ist ein Mann mit einem Hammer angegriffen und am Kopf verletzt worden. Laut Polizei war gestern Abend ein Streit zwischen mehreren Menschen in einer Shisha-Bar eskaliert. Dabei schlug ein 35-Jähriger mit einem Gipshammer zu und flüchtete. Ein 32-Jähriger kam mit einer stark blutenden Kopfverletzung ins Krankenhaus. Die Hintergründe sind noch unklar. Der Abstiegs-Showdown in der Fußball-Bundesliga ist perfekt. Heidenheim hat einen 3:1-Sieg gegen Köln geholt und ist vor dem letzten Spieltag jetzt punktgleich mit den Abstiegskonkurrenten St. Pauli und Wolfsburg. Zuvor hatte der HSV noch gegen Europa-League-Finalist Freiburg mit 3:2 gewonnen.
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2: Ich wünsche euch ein ganz schönes Wochenende und an dem sind wir in Feierlaune und zwar gemeinsam mit Accept, denn die deutsche Heavy-Metal-Band hat was zu feiern. Ein halbes Jahrhundert, wirklich sehr erfolgreiche Karriere. Und dafür haben sie Anfang der Woche den Radio Bob Award verliehen bekommen. Also für ihre besonderen Verdienste um die Musik und auch ja, für ihren Einfluss, den sie bis heute haben in der Metal-Szene. Und deshalb gucken wir mal zurück mit Gitarrist Wolf Hoffmann. Hat er eigentlich mit so einer Karriere gerechnet? Was waren so die Meilensteine in dieser Karriere? Und was hat er noch so vor mit seiner Band? Antworten auf all diese Fragen gibt's hier in der nächsten Stunde und Musik von Accept gibt's natürlich auch. Midnight Mover kommt gleich nach Blink-182 und nach The Gaslight Anthem.

0: Das war 1A Heavy Metal aus Deutschland. Das war Midnight Mover von Accept. Na klar, habt ihr gehört, hier bei Radio Bob. Und die Metalband aus Solingen, die hat was zu feiern. Ein halbes Jahrhundert sind sie jetzt am Start und das ist wirklich sehr beeindruckend. Findet übrigens auch Gitarrist Wolf Hoffmann, denn so richtig fassen kannst du es eigentlich bis heute nicht.
1: Nicht wirklich, ehrlich gesagt. Also mich überrascht es doch dann immer wieder und mich rührt es immer wieder, wenn ich diese Geschichten höre, weil ich muss dir ehrlich sagen, so als ausübender Musiker ist dir das so gar nicht bewusst und damals schon gar nicht. Heute ist mir das viel mehr bewusst als damals. Also damals, als das wirklich passiert ist, da hat man das mehr so, ja, ich will nicht sagen als selbstverständlich wahrgenommen, aber nicht so bewusst wie heutzutage. Mit Abstand. Ich glaube, der Abstand verdeutlicht dann auch noch vieles so im Nachhinein. Man hat auch nicht so den direkten Bezug zu den Fans, wie man das heute hat, ja. Durch die ganzen Social Media, die gab es ja gar nicht. Du hast auch damals nicht so von anderen Leuten so direkt diesen Feedback bekommen.
0: Heute gibt es das und das kann nicht schaden, denn das Feedback fällt sehr positiv aus. Die Fans, die lieben euch immer noch, auch nach einem halben Jahrhundert. Was würdest du sagen, war so der Start für die Begeisterung?
1: Wahrscheinlich war das dann das Album Balls to the Wall, als wir dann zum ersten Mal in die USA gekommen sind. Weil damals war das Größte überhaupt für jeden Musiker in Amerika zu spielen. Das war der größte Markt und es kam einem so vor wie das gelobte Land quasi, ja. Und es war dann tatsächlich auch ein Riesenerfolg. Also in Amerika war es unvergleichlich viel professioneller und größer, als es hier damals der Fall war. Mittlerweile hat sich alles wieder gedreht und es ist eher wieder umgekehrt geworden. Aber damals in den 80er Jahren, da waren Konzerte in Stadien und Arenen, wenn es hier so mehr in der Stadthalle war, so als Größenordnung. Ja, der Prophet im eigenen Land gilt nichts. Und als wir dann zurückkamen aus USA, da hatte man so das Gefühl, oh, jetzt da hat sich was geändert. Jetzt werden wir anders wahrgenommen. Wir haben damals dann die Monsters of Rock Festivals gemacht. Damals noch mit AC/DC und Van Halen und Ozzy Osbourne. Das war so ein Riesenfestival. Also das war eine Riesennummer damals. Und das hätten wir natürlich sonst auch nicht gehabt. Aber damals, durch diesen Sprung nach Amerika und den weltweiten Plattenvertrag, den wir damals gemacht haben, das war ein Riesensprung. Da habe ich zum ersten Mal gedacht, oh, jetzt spielen wir mit den Big Boys.
0: Mittlerweile sind sie selber Big Boys und füllen die großen Locations, auch in diesem Jahr, denn sie sind auf Tour. Im Sommer spielen sie schon ein paar Festivals bei uns und dann freuen wir uns auf Headliner-Konzerte Ende des Jahres. Wann und wo sie spielen, das könnt ihr aber nachgucken, und zwar auf unserer Internetseite. Und da könnt ihr euch in Bobs Ticketshop natürlich auch gleich die Karten klar machen auf radiobob.de, denn wir präsentieren euch Accept live. Ein halbes Jahrhundert, das ist natürlich eine tolle Karriere und da könnte man natürlich auch mal darüber nachdenken, sich langsam zur Ruhe zu setzen. Ob das für Gitarrist Wolf Hoffmann auch wirklich ein Thema ist, das klären wir noch hier in Bobs Backstage Talk.

0: Viele Wolken hängen heute Nacht am Himmel und dazu kommt von Süden her Regen rein, teils auch mal kräftiger. Anfangs sind sogar einzelne Gewitter drin, die Tiefstwerte liegen zwischen 11 und 5 Grad. Morgen bleibt es erstmal grau und nass, später lässt der Regen nach, maximal 15 Grad. Nichts los auf den Straßen in Hessen, aktuell ist alles frei.
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2: Und ich freue mich an diesem Wochenende über einen Mann, der den deutschen Heavy Metal mitgeprägt und mitgeformt hat. Und das ist Wolf Hoffmann. Er ist Gitarrist bei Accept. Und sie haben Anfang der Woche den Radio Bob Award bekommen für ihre Verdienste um die Musik. Und das hat Wolf schon sehr bewegt.
3: Also ich bin völlig immer noch sehr aufgewühlt. So viel Ehre auf einen Haufen habe ich also auch in meinem Leben noch nicht so oft erlebt, muss ich sagen. Bin wirklich echt, sehr überwältigt.
2: Er kann es doch gar nicht so richtig fassen, dass er wirklich jetzt das letzte halbe Jahrhundert so erfolgreich gewesen ist mit seiner Band, was ihr Geheimnis ist und wo er noch hin will. Das werden wir gleich mal mit Wolf besprechen nach Accept mit Balls to the Wall. Ein Klassiker gibt sofort nach Lansdowne. Euch ein ganz schönes Wochenende.

0: Das war Balls to the Wall und das ist eine echte Hymne hier bei Radio Bob von Accept. Und das ist wohl der Signature-Song schlechthin, also der Song, der am ehesten steht für die deutsche Heavy-Metal-Band. Und dieser Song und das dazugehörige Album war sehr, sehr wichtig für die Karriere, hat wahrscheinlich so den ganz großen Durchbruch bedeutet. Das hat Gitarrist Wolf Hoffmann uns hier vorhin im Backstage-Talk schon erzählt. Und ja, er ist in Feierlaune. Denn er ist mit seiner Band mittlerweile 50 Jahre unterwegs und ja, so lange auch erfolgreich im Geschäft zu bleiben, das ist was ganz Besonderes. Was würdest du sagen, ist euer Geheimnis?
1: Ich glaube, Gitarrenriffs spielen eine große Rolle. Eingängige Gesangsmelodien und griffige Songs, kann man sagen vielleicht. Und ansonsten kann ich es nicht so wirklich definieren, weil ich mache ja nur die, oder wir machen die Musik so, wie sie sich richtig anfühlt. Aber letztendlich, warum das dann so passiert ist, kann ich im Nachhinein oft gar nicht sagen.
0: Ja, ein halbes Jahrhundert ist eine verdammt lange Zeit, fühlt sich aber für dich noch nicht so an.
1: Also im Nachhinein ist es, war es wie ein Augenschlag. Es ist so schnell vergangen, man glaubt es kaum. Mein Blick ist eigentlich immer im Leben mehr nach vorne gerichtet als zurück. Ich bin jetzt nicht jemand, der gerne in der Vergangenheit schwelgt und so sehnsüchtig sich nach den 80ern sehnt oder so. Das habe ich eigentlich selten.
0: Der Blick, der geht also nach vorn und was Wolf noch vorhat mit Accept in näherer und in fernerer Zukunft, das verrät er uns gleich auch noch hier in Bob's Backstage Talk.

0: Er ist mitunter immer noch ziemlich erstaunt und kann es nicht so richtig glauben, wie viel Erfolg er gehabt hat im letzten halben Jahrhundert mit seiner Band Accept. Gitarrist Wolf Hoffmann, das hat er uns hier vorhin im Backstage-Talk schon erzählt. Denn als sie angefangen haben, Musik zu machen, da waren sie junge Männer, die halt einfach Musik machen wollten und hatten überhaupt gar keinen Plan, da irgendwie eine Karriere hinzulegen. Jetzt feiern sie 50-jähriges Jubiläum. Dennoch geht sein Blick ganz klar nach vorne. Was steht denn an für euch?
1: Ganz aktuell, jetzt haben wir diese große Sommertour und dann im Herbst eine große Tour vor und wir bringen jetzt gerade dieses Album raus und das ist, beschäftigt mich alles viel mehr als die wirkliche Vergangenheit, ja. Aber ich bin immer wieder so ein bisschen schockiert, wenn dann jemand mir irgendwas erzählt. Und weißt du noch damals, 1982, da wart ihr in Holland und da haben wir das und jenes und da haben wir uns getroffen und dann ist das und das passiert. Vieles davon habe ich längst vergessen, ehrlich gesagt, aber es kommt dann immer wieder zurück.
0: Ja, es waren wahrscheinlich sehr viele Geschichten und vor allen Dingen auch viele Begegnungen und Freundschaften mit anderen Musikern. Und die werden wir auf dem kommenden Album erleben können, das Wolf eben angesprochen hat. Das ist eine Jubiläumsplatte, heißt Teutonic Titans 1976 bis 2026. Und da haben sie einige Gaststars mit dabei, zum Beispiel Metallica, Judas Priest, Ghost und noch viele andere. Also man kann sagen, angemessen für so ein Jubiläum. Und was die Tour angeht, in diesem Sommer spielen sie hier bei uns in Deutschland schon mal ein paar Festivals. Und am Ende des Jahres stehen dann so einige Headliner-Termine bei uns auf dem Plan. Wann und wo sie da genau spielen, das könnt ihr auf radiobob.de einfach mal nachgucken und euch dann auch da ein paar Karten klar machen in unserem Ticketshop. Für Accept Live, präsentiert von Radio Bob, die deutsche Heavy Metal Band, feiert 50-jähriges Jubiläum und darüber haben wir gesprochen mit Gitarrist Wolf Hoffmann. Hier im Backstage Talk, ich bin Carsten und ich wünsche euch noch ein schönes Restwochenende mit Radio Bob.

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3: Ich bin Hanna Messerschmidt. Guten Abend. Für CSU-Chef Söder ist die 1.000 € Entlastungsprämie vom Tisch. Das hat er in der ARD erklärt. Der Bundesrat hatte das Vorhaben am Freitag gestoppt. Die schwarz-rote Bundesregierung will jetzt über das weitere Vorgehen beraten. Söder spricht sich für Entlastungen über eine Einkommenssteuerreform aus. Russlands Präsident Putin hat Altkanzler Schröder als Vermittler im Ukraine-Krieg ins Spiel gebracht und das sorgt für Diskussionen. Die Bundesregierung spricht von einem Scheinangebot. Grüne und Linke sind gegen Putins Vorschlag oder zumindest skeptisch. Die AfD ist offen für einen Vermittlungsversuch. In Teneriffa läuft die Evakuierung des Kreuzfahrtschiffs, auf dem das Hunter-Virus ausgebrochen ist. Die Passagiere werden von Bord und direkt zu Flugzeugen gebracht, die sie in ihre Heimatländer zurückbringen. Auf dem Schiff waren 3 Menschen an dem Hunter-Virus gestorben. Spannung pur im Abstiegskampf der Fußball-Bundesliga. Nach einem 3:1-Sieg gegen Köln ist Heidenheim jetzt punktgleich mit dem Abstiegskonkurrenten St. Pauli und Wolfsburg. Union Berlin hat ebenfalls mit 3:1 gegen Mainz gewonnen und der HSV besiegte Freiburg mit 3:2.
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1: Viele Wolken hängen heute Nacht am Himmel und dazu kommt von Süden her Regen rein, teils auch mal kräftiger. Anfangs sind sogar einzelne Gewitter drin, die Tiefstwerte liegen zwischen 11 und 5 Grad. Morgen bleibt es erstmal grau und nass, später lässt der Regen nach, maximal 15 Grad. Nichts los auf den Straßen, ihr habt aktuell freie Fahrt.
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1: Ich bin Hanna Messerschmidt. Guten Abend. Nach dem tödlichen Hunter-Virus-Ausbruch auf einem Kreuzfahrtschiff im Atlantik sind 4 deutsche Passagiere jetzt im niederländischen Eindhoven gelandet. Sie sollen hier in Quarantäne und dann wieder nach Hause kommen. Insgesamt waren 26 Personen an Bord des Sonderflugs, alle ohne Symptome. CSU-Chef Söder hat der Entlastungsprämie für Arbeitnehmer eine Absage erteilt. Für ihn sind die Pläne nach dem Nein des Bundesrats vom Tisch, so Söder in der ARD. Am Dienstag kommen Union und SPD im Koalitionsausschuss zusammen, um über das weitere Vorgehen zu beraten. Altkanzler Schröder als Vermittler im Ukraine-Krieg. Die Bundesregierung hat diesen Vorschlag von Kreml-Chef Putin als Scheinangebot bezeichnet. Die SPD ist sich bei dem Thema uneins. Der SPD-Außenpolitiker Armetovic sagte dem Spiegel, jedes Angebot müsse geprüft werden, wie verlässlich es ist. Der Abstiegs-Showdown in der Fußball-Bundesliga ist perfekt. Heidenheim hat einen 3:1-Sieg gegen Köln geholt und ist vor dem letzten Spieltag punktgleich mit den Konkurrenten St. Pauli und Wolfsburg. Außerdem setzte sich Union Berlin ebenfalls mit 3:1 gegen Mainz durch und der HSV gewann mit 3:2 gegen Freiburg.
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1: Viele Wolken hängen heute Nacht am Himmel und dazu kommt von Süden her Regen rein, teils auch mal kräftiger. Anfangs sind sogar einzelne Gewitter drin, die Tiefstwerte liegen zwischen 11 und 5 Grad. Morgen bleibt es erstmal grau und nass, später lässt der Regen nach, maximal 15 Grad. Im Moment ist alles frei auf den Straßen bei uns in Hessen, keine Staus.
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1: Im Sommer 93, da spielen die Four Non Blondes sogar vor Neil Young und Pearl Jam. Es folgt eine Tour mit Aerosmith in den USA und Europa, nachdem keine geringere als die aus der Herr der Ringe bekannte Schauspielerin Liv Tyler ihren Vater, den Aerosmith-Sänger Steven Tyler, davon überzeugt, hey, lass uns diese junge Band, die Four Non Blondes, mal mitnehmen.
2: Das war eine gute Idee. Die Erfolgswelle der Newcomer-Band scheint zu dem Zeitpunkt wirklich unaufhaltsam. Und so geht es dann im Jahr 1994 wieder ins Studio, um das zweite Album aufzunehmen. Doch da merkt Perry, dass sie darauf keinen Bock mehr hat.
1: Ja, also die Band will an den Erfolg von What's Up anknüpfen und eher diesen poppigen Rock-Sound weiterfahren. Da hat sie halt keine Lust drauf, die gute Linda, und will was Neues und Riskantes ausprobieren und ist wie immer sehr konsequent in ihrem Leben und sagt, ciao, ich bin immer weg. Das war's. Ja, sie steigt aus der Band aus.

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1: Born in the USA ist das kritische Abbild Nordamerikas in der Ära von US-Präsident Ronald Reagan. In My Hometown besingt Springsteen das langsame Sterben einer Kleinstadt. Zuerst starben die Metallbetriebe, dann die Textilindustrie. Der Junge wuchs auf und die Stadt starb. Dieser Song trägt ungeschminkte autobiografische Züge. Ein geradezu elegischer Schlusspunkt auf dem Album, der wenig Optimismus verheißt.
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1: Ich bin Hanna Messerschmidt. Nach dem tödlichen Hantavirus-Ausbruch auf einem Kreuzfahrtschiff im Atlantik sind 4 deutsche Passagiere jetzt im niederländischen Eindhoven gelandet. Sie sollen laut Medienberichten erst nach Frankfurt und dann wieder nach Hause kommen. Insgesamt waren 26 Personen an Bord des Sonderflugs, alle ohne Symptome. CSU-Chef Söder hat der Entlastungsprämie für Arbeitnehmer eine Absage erteilt. Für ihn sind die Pläne nach dem Nein des Bundesrats vom Tisch, so Söder in der ARD. Am Dienstag kommen Union und SPD im Koalitionsausschuss zusammen, um über das weitere Vorgehen zu beraten. Altkanzler Schröder als Vermittler im Ukraine-Krieg. Die Bundesregierung hat diesen Vorschlag von Kreml-Chef Putin als Scheinangebot bezeichnet. Die SPD ist sich bei dem Thema uneins. Der SPD-Außenpolitiker Armetovic sagte dem Spiegel, jedes Angebot müsse geprüft werden, wie verlässlich es ist. Der Abstiegs-Showdown in der Fußball-Bundesliga ist perfekt. Heidenheim hat einen 3:1-Sieg gegen Köln geholt und ist vor dem letzten Spieltag punktgleich mit den Konkurrenten St. Pauli und Wolfsburg. Außerdem setzte sich Union Berlin ebenfalls mit 3:1 gegen Mainz durch und der HSV gewann mit 3:2 gegen Freiburg.
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1: Brothers in Arms, so heißt das fünfte Studioalbum der britischen Band Dire Straits, veröffentlicht am 13. Mai 1985. I'll chase away those bitter tears. Parallel zum Album starteten Dire Straits eine ausgiebige Welttournee. Sie begann in Split in Kroatien und endete ein Jahr später in Sydney, Australien.
2: 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Dire Straits!
1: Auf dem Live Aid-Konzert in London und Philadelphia im Juli 85 standen Dire Straits im Wembley-Stadion auf der Bühne und spielten Money for Nothing zusammen mit Sting. Drei Jahre später dann am selben Ort ein weiterer Live-Auftritt von globalem Ausmaß, diesmal zum 70. Geburtstag des in Südafrika inhaftierten ANC-Führers Nelson Mandela. Dire Straits widerlegten somit Gerüchte, sie hätten sich aufgelöst. Noch nicht. Aber nur ein einziges Mal noch sollte die Band im Studio produzieren. Dann war wirklich Schluss. 1991 erschien die bislang letzte Studio-LP On Every Street. Nach einer anschließenden Welttournee wurde es ruhig um Dire Straits. Bis heute. Eine offizielle Auflösung der Band gab es nicht. Und jetzt der Song, mit dem die Erfolgsgeschichte von Brothers in Arms begann. Die Vorab-Single So Far Away. Hier sind Dire Straits.

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1: Ich bin Hanna Messerschmidt. Nach dem tödlichen Hantavirus-Ausbruch auf einem Kreuzfahrtschiff im Atlantik sind 4 deutsche Passagiere jetzt im niederländischen Eindhoven gelandet. Sie sollen laut Medienberichten erst nach Frankfurt und dann wieder nach Hause kommen. Insgesamt waren 26 Personen an Bord des Sonderflugs, alle ohne Symptome. CSU-Chef Söder hat der Entlastungsprämie für Arbeitnehmer eine Absage erteilt. Für ihn sind die Pläne nach dem Nein des Bundesrats vom Tisch, so Söder in der ARD. Am Dienstag kommen Union und SPD im Koalitionsausschuss zusammen, um über das weitere Vorgehen zu beraten. Altkanzler Schröder als Vermittler.

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1: Diverse Lexika nennen ihn Südstaaten- oder auch Country-Rocker und unterstreichen seine Hip-Hop-Experimente. Die Wahrheit, Kid Rock versucht sich in allen Spielarten und mehr noch. Wer das Album aufmerksam hört, der vernimmt sogar Jazz oder Ausflüge in den Soul. Und dazwischen immer wieder Heavy Metal und manchmal Gospel-Chöre.

0: Wie aber definiert Kid Rock seine Musik selbst? Dazu eine betont künstlerische Aussage.
1: I wrote those songs from my heart, not, there's no machine here, there's no, nobody tells me what to wear, nobody writes my music and puts me on TV and tells me what to say, you know, there's so much of that going on.
0: Ich schreibe meine Songs direkt aus dem Herzen. Da gibt es keine Maschinerie, ich bestimme alles selbst. Niemand, der mir sagt, was ich anziehen muss, der mich durch die Fernsehanstalten schubst und mir sagt, du musst jetzt dies und jenes von dir geben, oder der mir vorschreibt, was ich singen muss und wie meine Songs zu klingen haben. Die Botschaft von Kid Rock ist simpel und in fast allen Songs identisch. Rock'n'Roll ist wahrhaftig, ist Befreiung. Machen wir uns das Leben schön, denn das Leben ist verdammt kurz. Von jener Philosophie ist auch der folgende Song beseelt, Roll On. Hier ist Kid Rock aus dem Album Rock'n'Roll Jesus.

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1: Ich bin Hanna Messerschmidt. 26 Passagiere und Besatzungsmitglieder des evakuierten Hunter-Virus-Kreuzers sind mit einem Sonderflug in den Niederlanden angekommen. Unter den Insassen waren auch 4 Deutsche. Die sollen laut Medienberichten erstmal nach Frankfurt und dann in die jeweiligen Bundesländer gebracht werden. Für CSU-Chef Söder ist die 1.000 € Entlastungsprämie vom Tisch. Das hat er in der ARD erklärt. Der Bundesrat hatte das Vorhaben am Freitag gestoppt. Die schwarz-rote Bundesregierung will jetzt über das weitere Vorgehen beraten. Söder spricht sich für Entlastungen über eine Einkommenssteuerreform aus. Der Ärzteverband Marburger Bund fordert schärfere Regeln beim Verkauf von Alkohol. Schnaps und Likör sollten nur noch in speziellen Alkoholshops zu kaufen sein und nicht mehr in Supermärkten oder Tankstellen, so die Ärztevertreter. So sollen vor allem junge Menschen besser geschützt werden. Spannung pur im Abstiegskampf der Fußball-Bundesliga. Nach einem 3:1-Sieg gegen Köln ist Heidenheim jetzt punktgleich mit dem Abstiegskonkurrenten St. Pauli und Wolfsburg. Union Berlin hat ebenfalls mit 3:1 gegen Mainz gewonnen und der HSV besiegte Freiburg mit 3:2.
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